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1: Immer wieder gibt es Ärger mit den Hinterlassenschaften von Hunden. Dass man daraus aber auch etwas Sinnvolles machen kann, zeigt England. Dort werden mit Hundehaufen Straßenlaternen betrieben. Dazu werden die Haufen in Behälter an den Laternen entsorgt, darin entsteht dann Methangas und zack, brennen die Laternen. Und übrigens, um 2 Stunden Licht zu haben, braucht es ca. 10 Hundehaufen.
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1: Heute mit Emma. Und Emma findet ihr in einer der vielen Erdbeerbütchen bei euch in der Nähe. Und Emma, in welchem Erdbeerbütchen findet man dich?
2: Also mich findet man in der Brandenbaumer Landstraße in Lübeck. Da steht meine Erdbeere vor dem Rewe-Center.
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1: Ja, danke, dass du deine Karls-Highlights mit uns geteilt hast, Emma. Und für alle, die mehr von dir wollen, man findet dich ja auch auf TikTok. Unter welchem Namen muss man da genau suchen?
2: Also auf TikTok heiße ich Cinderemma und dort poste ich eigentlich seit ungefähr einem Jahr Videos und teile einfach so ein bisschen mein Leben, würde ich sagen. Und hauptsächlich mache ich Content rund um meinen Alltag und auch um meine Recovery, da ich seit vielen Jahren unter psychischen Erkrankungen leide und ich teile einfach dort offen meinen Weg, würde ich sagen, in ein gesundes Leben. Und ich habe damals eigentlich ohne große Erwartung angefangen zu posten, weil ich einfach echt das Bedürfnis hatte, offen darüber zu sprechen, nachdem ich einfach wirklich viele, viele Jahre geschwiegen habe und mich so ein bisschen auch damit versteckt habe. Und mittlerweile ist dort eine richtig schöne kleine Community entstanden und der Austausch mit anderen Betroffenen und auch generell den Leuten dort bedeutet mir einfach richtig viel. Und natürlich gibt es auch inzwischen auch ganz viel Karls-Content rund um meinen Karls-Job. Ja, weil das natürlich auch Teil meines Lebens jetzt ist.
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1: Gute Nachrichten für die Zukunft. In Schleswig-Holstein testet die Energiegenossenschaft Procon ein vielversprechendes Projekt. Haushalte in Dithmarschen und Nordfriesland können überschüssigen Windstrom nutzen, um ihre Heizstäbe zu betreiben. Dies reduziert nicht nur die Energiekosten, sondern fördert auch die Nutzung erneuerbarer Energien. Ein Schritt in die richtige Richtung für eine nachhaltige Zukunft.
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0: wir sind on Erdbeer. Hier läuft das Karls Erlebnisradio und Karls Fan Dirk erzählt uns mal, warum er so gern im Karls Erlebnisdorf in Rövershagen ist.
1: Also wenn wir hier sind in Karls Erdbeerhof, dann gehen wir gern ins Café, essen dort einen Kaffeekuchen. Das ist immer sehr lecker, weil es auch frisch, merkt man auch, dass es immer frisch gebacken wird. Und da sind wir viel die Kleinen, also jetzt meine Enkel, die können dann schon mal spielen gehen und man hat sie trotzdem im Blick. Was auch immer wieder schön ist, ist die Eiswelt. Das sind immer wunderschöne Sachen, die dort hergestellt werden. Also mein Respekt dafür.
0: Ja, man kann sogar ja selber zum Eiskünstler werden. Immer zwischen 14 und 15 Uhr kann man da selber schnitzen. Hast du das schon mal ausprobiert?
1: Nee. Also das habe ich noch nicht. Also ich bin auch handwerklich nicht so begabt. Ich weiß nicht, ob da was Ordentliches bei rauskommen würde. Ich denke mal, das überlasse ich den Profis. Und wenn die Kinder da Spaß dran haben, denke ich mal, ist das auch cool.
0: Was gefällt den Kindern da? Was gefällt deinen Enkeln denn dort? Die Rutsche wahrscheinlich?
1: Ja, die Rutsche halt, dann den Trecker fahren. Also die haben, also hier gibt's ja viel zu sehen, viel zu gucken. Und jetzt mit der Bahnanbindung kommt man ja noch schneller und besser hin. Und wir fahren sehr gern mit der Familie her.
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2: Jetzt gibt's wieder Neuigkeiten aus unseren Erdbeerbütchen. Da ist zum Beispiel der Marcel immer mit dabei. Marcel, welchen Erdbeerbütchen findet man dich denn?
3: Ich bin meistens am Erdbeerstand in Wilmsrohrdamm in Berlin zu finden. Das ist in der Nähe vom U-Bahnhof Wittenau. Allerdings ist das nur mein Hauptstand. Ich stehe auch manchmal an anderen Ständen mit dabei. Je nachdem, wo man gerade gebraucht wird, wo noch was frei ist.
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1: Gute Nachrichten zum Erben. 2/3 der potenziellen Erben würden eine Entscheidung ihrer Eltern oder nächsten Angehörigen unterstützen, einen Teil ihres Nachlasses für wohltätige Zwecke zu spenden. Das ergab eine repräsentative Umfrage des Sozialforschungsinstituts FORSA im Auftrag der SOS-Kinderdörfer weltweit. Die Bereitschaft, auf einen Teil des Erbes zu verzichten, um Gutes zu tun, zeigt ein wachsendes Bewusstsein für soziale Verantwortung. Die Zustimmung zu einer gemeinnützigen Erbschaftsspende ist vor allem bei jungen Erben sehr hoch. So würden 86% der Frauen unter 35 Jahren eine solche Spende ihrer Eltern befürworten. Bei den gleichaltrigen Männern sind es nur 67%. Es ist ein wichtiges und ermutigendes Signal, dass insbesondere junge Menschen einen Beitrag für die Gesellschaft leisten wollen.
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3: Hallo und Tag gesagt, ich bin der Wetterwerner und es ist übrigens Tag des Schokoladeneises, Tag des Videorekorders. Ich weiß nicht, ob ihr das noch kennt, die Älteren unter euch kennen da wahrscheinlich noch einen Videorekorder. Und heute ist auch UNESCO-Welterbetag. Egal wie ihr diesen Sonntag verbringt, wir wünschen euch schönes, entspanntes Wochenende.

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1: Der Max ist hier bei Karls, Personalmanager in der Erdbeervermarktung und hat uns mal erzählt, was sein süßester Karls-Moment war.
2: Für mich war immer Karls so ein bisschen diese Erinnerung an Charlies Schokoladenfabrik. Also gerade wenn man in unserem hinteren Teil ist im Dorf, so mit der Kaffeekannen-Achterbahn, war das für mich immer so ein bisschen wie Charlies Schokoladenfabrik. Und ich fand das eigentlich total cool, immer hier zu sein als Gast und das alles so zu sehen und vor allem diese Gerüche in unserem Erlebnisdorf, das ist einfach einzigartig, das hat man nirgendwo. Und die Leute hier sind einfach alle total herzlich und dankbar und kommen dir immer mit einem Lächeln entgegen. Und für mich war das ein totaler Anreiz zu sagen, ja, da will ich irgendwann mal arbeiten.
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1: Ulk, Klamauk oder hohe Kunst in der Musikgeschichte? Die Experten streiten noch. Aber eins hat Helge Schneider 1994 geschafft. Hohe Aufmerksamkeit. Der 1955 in Mülheim an der Ruhr geborene Unterhaltungskünstler kommt eigentlich aus dem Jazz. Helge Schneider wuchs in einem kleinbürgerlichen Milieu auf. Aufgrund seines Drogenkonsums blieb er in der 9. Klasse sitzen und begann eine Lehre als Bauzeichner. Was er aber richtig gut konnte, war Klavierspielen. Bis 1990 war er vor allem deshalb als Studiomusiker aktiv, aber relativ unbekannt. Auch durch seinen Beinamen, die singende Herrentorte, erlangte er zunehmend Bekanntheit deutschlandweit. Während die ersten LP nur hintere Plätze in den Charts belegten, brachte die vierte Ende 1993 den Durchbruch. Und gleich die erste Singleauskopplung wurde zu einem Renner, ach, was sage ich, zu einem Hit. Denn jeder damals konnte ihn mitsingen, zumindest den Refrain. Katzeklo heißt die Nummer, die Anfang 1994 herauskam und in den deutschen Charts bis auf Platz 13 kam. In Österreich wurde es sogar ein Top 10 Hit. Der Jazzschlager ist eine Huldigung an die Katze, die ihr Katzeklo liebt. Ob das wirklich so ist, kann wohl niemand mit Bestimmtheit sagen. Als Schneider dann auch noch Katzeklo bei Wetten, dass präsentieren durfte, war der Song in aller Munde. Auch Nicht-Katzenfreunde wussten, was ein Katzeklo ist. Schneider startete danach eine erfolgreiche Karriere, auch als Schauspieler. Sein Katzeklo aus 1994, inspiriert durch seinen Kater Fritz, ist aber Helge Schneiders größter Erfolg.
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0: Einen wunderschönen guten Morgen. Es ist 6:30 oder wie wir Erdbeerfans sagen, die perfekte Uhrzeit, um sich das erste Marmeladenbrot zu gönnen. Das Guten-Morgen-Wetter für diesen Sonntag startet mit Temperaturen zwischen 8 und 14 Grad, geht noch rauf auf 25 Grad heute. Dazu erstmal ein schöner Mix aus Sonne und Wolken und später paar kurze Regenschauer. Der Wind weht frisch aus westlichen Richtungen.
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0: habe wieder Besuch hier im gläsernen Studio vom Karls Erlebnisradio. Und zwar ist die Tini aus unserem Bauernmarkt in Rövershagen da. Und was gibt's Neues bei dir, Tini?
1: Ja, Werner, schön, dass ich heute wieder da sein darf. Und ich wollte dir eigentlich mal erzählen, ich weiß ja nicht, ob du das wusstest, dass wir eine Kuscheltierfabrik haben bei uns hier in Rövershagen.
0: Nee, erzähl mal.
1: Ich hab's mir schon fast gedacht, dass du sagst, was ist denn das genau? Wir in Rövershagen und auch in Elstal haben eine Kuscheltierfabrik. Das heißt, wir haben eine ganz große Maschine, die sieht aus wie eine Wolkenmaschine und damit befüllen wir unsere Kuscheltierhüllen.
0: Mir als Wetterexperte ist natürlich diese Wolkenmaschine nicht entgangen, ja, aber ich habe natürlich gedacht, wenn ich raufdrücke, wird's wolkig, wenn ich nicht raufdrücke, wird's nicht wolkig, deswegen habe ich nie raufgedrückt, ja.
1: Das ist gut, weil sollst auch nicht an alle Knöpfe drücken, Werner, das geht nicht, das kannst du nicht.
0: Aber hier
1: machen.
0: Im Studio schon.
1: Das stimmt.
0: Was ist denn drin in dieser Wolkenmaschine?
1: Genau, also du hast als Karls-Fan hier die Möglichkeit, beziehungsweise wenn du auch mit der Familie da bist, dir eine Kuscheltierhülle auszusuchen und dann zu sagen, ich möchte mir gerne diese Hülle richtig schön aufpusten lassen mit ganz viel Kuscheltier-Füllmaterial und dann wird das richtig schön weich und flauschi-pauschi und dann haben wir ein ganzes wundervolles Programm, das heißt, du bekommst auch noch eine Geburtsurkunde dazu und du darfst dir ein Herzlein aussuchen.
0: Wo findet man die Kuscheltiermaschine denn hier in Rövershagen?
1: Du kommst den Haupteingang rein, folgst der blauen Linie direkt in die Eisfeld und gehst ins Bonbonland direkt rein und da kannst du schon sehen, wie sich die Maschine schon richtig schön dreht. Die Kollegin ist jeden Tag vor Ort und du kannst dieses ganze Programm kannst du einfach mal genießen, wie niedlich das ist mit den Kleinkindern. Und es ist ja nicht nur was für die Kleinkinder, finde ich. Mhm. Wir haben auch ganz viele, die zum Beispiel als Pärchen kommen und sagen, wir wollen uns zusammen ein Kuscheltier machen lassen. Es gibt hier so wundervolle Geschichten bei Karls und die erlebst du auch nur hier bei Karls. Zum Beispiel auch für die Hunde gab es auch schon mal. Da gab es ein Baby, also einen Welpen, und der durfte sich dann auch ein Kuscheltier aussuchen. Haben wir dann auch befüllt. Hat wahrscheinlich nicht lange gehalten, aber war trotzdem eine niedliche Geschichte.
0: Also eine tolle Sache, die Kuscheltiermaschine in unseren Karls-Erlebnisdörfern in Rövershagen und auch in Elstal bei Berlin.
2: Ha. You know some people just don't know what I'm talking about, but I know you understand. Yeah.

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Und egal, ob ihr euer Ei hart oder weich gekocht esst, unsere Musik ist immer das Gelbe vom Ei. Hier läuft das Karls-Erlebnisradio mit dem nächsten Musikblock.

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1: Immer wieder gibt es Ärger mit den Hinterlassenschaften von Hunden. Dass man daraus aber auch etwas Sinnvolles machen kann, zeigt England. Dort werden mit Hundehaufen Straßenlaternen betrieben. Dazu werden die Haufen in Behälter an den Laternen entsorgt, darin entsteht dann Methangas und zack, brennen die Laternen. Und übrigens, um 2 Stunden Licht zu haben, braucht es ca. 10 Hundehaufen.
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2: Tag gesagt, ich bin der Wetterwerner. Euch einen schönen Sonntag und Glückwunsch an alle, die heute Geburtstag haben. Ihr teilt euch diesen Tag mit Tom Jones, der wird heute 86. Roberto Blanco, kennen wir doch alle von dem Song Ein bisschen Spaß muss sein. Ja, der feiert heute seinen 89. Geburtstag. Und der großartige Sänger Prince wäre heute 68 Jahre alt geworden. Egal wie alt ihr werdet, wir wünschen euch heute einen schönen Geburtstag Sonntag.
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1: Oliver Petzokat wird am 10. August 1978 im Westteil von Berlin geboren. Anfangs widmet sich der Sohn eines Polizisten dem Turniertanz und schaffte es dort sogar zu deutschlandweiten Erfolgen. Mitte der 90er wurde RTL auf den smarten Jungen aufmerksam. Deutschlandweit bekannt wird er dann durch die Serie Gute Zeiten, schlechte Zeiten, in der er eine Rolle übernahm und zum Mädchenschwarm wird. Den Erfolg nutzend coverte er im September 1998 unter dem Künstlernamen Olli P. die Grönemeyer-Nummer Flugzeuge im Bauch und toppte das Original noch um Weiten. Die Single verkaufte sich im Herbst 1998 über 2 Millionen Mal und wurde in allen deutschsprachigen Ländern eine Nummer 1 und blieb allein in der Bundesrepublik fast ein halbes Jahr in den Charts. Das Gesangstalent von Olli P. ist dabei sicher zweitrangig, denn er ist nur für den Sprechgesang zuständig. Die weibliche Stimme im Lied übernimmt die Sängerin Tina Frank. Die gerappte Version von Flugzeuge im Bauch wird der größte Erfolg von Olli P., der mit der Nummer in zig TV-Shows geladen wird und Ende der 90er zu den größten Stars in Deutschland zählt. Ein Jahr später gelingt es dem Berliner mit dem Maffei-Cover »So bist du« erneut die Spitze der Charts zu erobern. Danach wird es deutlich ruhiger am Olli P. Ab und an ist er noch als Moderator im TV zu sehen. Heute lebt er in Köln und betreibt mit seiner zweiten Ehefrau einen Laden für Hundespezialitäten. Und beim Verkauf von Hundekuchen, Knabberzeugs für Wuffi und Co. summt er vielleicht auch heute noch seinen größten Erfolg aus dem Herbst 1998.

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0: alle, die wissen wollen, wie das Wetter heute wird. Da kann ich als Wetterexperte natürlich gleich mehr Infos zu geben. Hier ist das Wetterupdate um 7:30. Der Blick aufs Wetterradar für das Sonntagswetter. Ganz im Norden nochmal ein paar dicke Wolken, da können noch ein paar Regenschauer dabei sein. Im Rest des Landes ein Mix aus Sonne und Wolken bei 17 Grad am Strand und 25 Grad im Land. Der Wind wird frisch aus westlichen Richtungen.
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1: Gute Nachrichten für die Zukunft. In Schleswig-Holstein testet die Energiegenossenschaft Procon ein vielversprechendes Projekt. Haushalte in Dithmarschen und Nordfriesland können überschüssigen Windstrom nutzen, um ihre Heizstäbe zu betreiben. Dies reduziert nicht nur die Energiekosten, sondern fördert auch die Nutzung erneuerbarer Energien. Ein Schritt in die richtige Richtung für eine nachhaltige Zukunft.
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3: Schönen Sonntagmorgen, es ist kurz nach 8. Ich grüße euch und habe für euch wieder einen Wachmach-Song speziell für euch. Der läuft jetzt nämlich in allen Karls Erlebnisdörfern auch zu dieser Minute und ist nämlich der Guten Morgen Wachmach-Song von Nana Moskuri. Hier ist für euch Guten Morgen Sonnenschein.
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0: Immer wieder spannend, wer dann eigentlich um diese Zeit schon die Augen aufgemacht hat. Deswegen fragen wir jetzt mal in die Runde. Tag, wer ist wach?
1: Tag, ich bin wach. Ich bin Maurice aus Hildesheim und ich wünsche einen schönen guten Morgen und wünsche euch einen sonnigen, erdbeerigen Tag.

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2: Heute mit Emma. Und Emma findet ihr in einer der vielen Erdbeerbütchen bei euch in der Nähe. Und Emma, in welchem Erdbeerbütchen findet man dich?
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3: Also die Karls-Renner neben den Erdbeeren dieses Jahr finde ich auch besonders toll, muss ich sagen. Und da gibt es einmal die Erdbeermarmelade, einzeln oder auch im Familienpack mit 3 Gläsern zu kaufen. Die Erdbeerbrause, die Einkaufstaschen, das Kuschelkarlchen, die Erdbeerlollis auch in einem Pack oder einzeln. Die Erdbeerduftkerze, den Glitzercup und unsere Backmischungen. Und meine Top 3 sind, ich glaube, ich fange mal von hinten an. Das ist einmal die Erdbeerduftkerze, weil ich liebe einfach Duftkerzen und ich finde, die riecht einfach unglaublich intensiv. Platz 2 ist, glaube ich, das Kuschelkarlchen, weil ich finde, für Kuscheltiere wird man einfach nie zu alt und ich habe auch ganz viele Kuscheltiere zu Hause. Und meine absolute Nummer 1 ist der Glitzercup. Den hole ich mir, glaube ich, auch selber noch für zu Hause, weil ich finde ihn einfach unglaublich schön und irgendwie kann man den einfach immer gebrauchen. Deswegen, ja, das ist meine Nummer 1.
2: Ja, danke, dass du deine Karls-Highlights mit uns geteilt hast, Emma. Und für alle, die mehr von dir wollen, man findet dich ja auch auf TikTok. Unter welchem Namen muss man da genau suchen?
3: Also auf TikTok heiße ich Cinderemma und dort poste ich eigentlich seit ungefähr einem Jahr Videos und teile einfach so ein bisschen mein Leben, würde ich sagen. Und hauptsächlich mache ich Content rund um meinen Alltag und auch um meine Recovery, da ich seit vielen Jahren unter psychischen Erkrankungen leide und ich teile einfach dort offen meinen Weg, würde ich sagen, in ein gesundes Leben. Und ich habe damals eigentlich ohne große Erwartung angefangen zu posten, weil ich einfach echt das Bedürfnis hatte, offen darüber zu sprechen, nachdem ich einfach wirklich viele, viele Jahre geschwiegen habe und mich so ein bisschen auch damit versteckt habe. Und mittlerweile ist dort eine richtig schöne kleine Community entstanden und der Austausch mit anderen Betroffenen und auch generell den Leuten dort bedeutet mir einfach richtig viel. Und natürlich gibt es auch inzwischen auch ganz viel Karls-Content rund um meinen Karls-Job. Ja, weil das natürlich auch Teil meines Lebens jetzt ist.
2: Wir freuen uns auf noch mehr Karls-Content auf deinem TikTok-Profil. Schaut doch gerne mal vorbei bei Emma unter dem Profilnamen Cinderemma. Und noch mehr aus den Karls-Erdbeerbütchen gibt's bald hier im Programm vom Karls-Erlebnisradio.

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0: So, kein Platz mehr für Müdigkeit. Es ist 8:30 und damit wünschen wir euch einen schönen guten Morgen. Hier ist für euch das Wetterupdate für den heutigen Tag. Das Guten-Morgen-Wetter für diesen Sonntag startet mit Temperaturen zwischen 8 und 14 Grad. Geht noch rauf auf 25 Grad heute. Dazu erstmal ein schöner Mix aus Sonne und Wolken und später ein paar kurze Regenschauer. Der Wind weht frisch aus westlichen Richtungen.
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1: Das Alles Paletti, das ist einfach die Art und Weise, wie das gemacht wird. Das ist schon echt cool. Also man kommt da rein, hat halt einfach direkt so dieses, okay, die Lampe aus dem Hut und aus dem Einkaufskorb und Palettenbett und dann diese Mülltonne vor dem Alles Paletti. Das war schon echt genial. Das ist schon cool. 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Die Kinder sind beschäftigt. Das ist halt auch ganz schön. Es ist nicht langweilig dort. Also man kann echt da rein und dann hat man halt echt mal so ein bisschen Erlebnis. Und es ist halt morgens auch schön, ne? Man wird von der Feldbahn abgeholt, wird zum Frühstück geholt. Das ist schon cool gemacht. Also genial.
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1: Gute Nachrichten zum Erben. 2/3 der potenziellen Erben würden eine Entscheidung ihrer Eltern oder nächsten Angehörigen unterstützen, einen Teil ihres Nachlasses für wohltätige Zwecke zu spenden. Das ergab eine repräsentative Umfrage des Sozialforschungsinstituts FORSA im Auftrag der SOS-Kinderdörfer weltweit. Die Bereitschaft, auf einen Teil des Erbes zu verzichten, um Gutes zu tun, zeigt ein wachsendes Bewusstsein für soziale Verantwortung. Die Zustimmung zu einer gemeinnützigen Erbschaftsspende ist vor allem bei jungen Erben sehr hoch. So würden 86% der Frauen unter 35 Jahren eine solche Spende ihrer Eltern befürworten. Bei den gleichaltrigen Männern sind es nur 67%. Es ist ein wichtiges und ermutigendes Signal, dass insbesondere junge Menschen einen Beitrag für die Gesellschaft leisten wollen.
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2: Kurz nach 9 und ihr könnt euch freuen, gleich ab 10 Uhr gibt es nämlich die Schlagershow mit Schlager Berti. Ja, und der hat in seiner Region doch schon richtig viel getrommelt. Ich habe da einen Zeitungsartikel gesehen, ich habe da einen riesen Banner gesehen, den er dort aufgestellt hat. Und in der Region, da hören jetzt ganz viele Leute zu, um heute die Premiere zu hören von Schlager Berti und seiner Version der Schlagershow. Denn bei uns, da moderiert ja an jedem Wochenende immer jemand anderes die Schlagershow. Falls ihr also noch einen Schlagerkünstler kennt, dann macht gerne nochmal einen Vorschlag an radio@karls.de. Und dann freuen wir uns jetzt aber erst gleich ab 10 Uhr auf unseren Schlager Berti.
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0: Wir sind On Erdbeer. Hier läuft das Karls Erlebnis Radio und Karls Fan Dirk erzählt uns mal, warum er so gern im Karls Erlebnisdorf in Rövershagen ist.
1: 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Also mein Respekt dafür.
0: Ja, man kann sogar ja selber zum Eiskünstler werden. Immer zwischen 14 und 15 Uhr kann man da selber schnitzen. Hast du das schon mal ausprobiert?
1: Nee, also das habe ich noch nicht. Also ich bin auch handwerklich nicht so begabt. Ich weiß nicht, ob da was Ordentliches bei rauskommen würde. Ich denke mal, das überlasse ich den Profis. Und wenn die Kinder da Spaß dran haben, denke ich mal, ist das auch cool.
0: Was gefällt den Kindern da? Was gefällt deinen Enkeln denn dort? Die Rutsche wahrscheinlich?
1: Ja, die Rutsche halt, dann den Trecker fahren. Also die haben, also hier gibt es ja viel zu sehen, viel zu gucken. Und jetzt mit der Bahnanbindung kommt man ja noch schneller und besser hin. Und wir fahren sehr gern mit der Familie her.
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0: 10 ist es, ist ja auch schon fast Vormittag und ihr hört das Karls Erlebnisradio jetzt mit dem Wetterupdate. Der Blick aufs Wetterradar für das Sonntagswetter. Ganz im Norden noch mal ein paar dicke Wolken, da können noch ein paar Regenschauer dabei sein. Im Rest des Landes ein Mix aus Sonne und Wolken bei 17 Grad am Strand und 25 Grad im Land. Der Wind wird frisch aus westlichen Richtungen.
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1: 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Da ist zum Beispiel der Marcel immer mit dabei. Marcel, welchen Erdbeerbütchen findet man dich denn?
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2: Hallo, liebe Leute. Ich grüße euch ganz herzlich bei der Schlagershow von Karls Erlebnisradio. Mein Name ist Schlagerberti. Ich komme aus dem Raum Bodensee und darf heute meine erste Radiosendung als Gastmoderator moderieren. Ein ganz besonderer Gruß geht an meine Familie und meine treuen Schlagerparty-Fans. Ja, und vielleicht kommen ja heute noch weitere Fans dazu. Ich würde mich freuen. Ich möchte euch die nächsten 2 Stunden auf meine ganz persönliche Schlagerreise mitnehmen. Schön, dass ihr mit dabei seid, denn heute ist die beste Zeit, Geschichten und Emotionen bei toller Musik zu genießen. Heute möchte ich euch meine Schlagerparty-Lieder und natürlich auch Lieder von bekannten Sängerinnen und Sängern präsentieren. Mit meinem ersten Lied, was ihr nun bei der tollen Schlagershow von Karls Erlebnisradio hört, starte ich immer meine Auftritte. So auch heute mit dem Opener von Schlager Berti. Ich kann's euch versprechen, heute wird's kunterbunt und auch ein bisschen schwäbisch. Und ich wünsche euch ganz, ganz viel Spaß dazu.

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0: Ihr hört die Schlagershow bei Karls Erlebnisradio, heute mit Schlager Berti. Bereits vor über 30 Jahren habe ich mein erstes Lied für die Narrenzunft Kogomali aus Obereisenbach für einen guten Zweck geschrieben. Gesungen damals von Franz Rundeln, kamen mit der CD über 33.000 D-Mark für die Kinderkrebsnachsorgeklinik in Tannheim zusammen. Über 30 Jahre später, im Mai 2024, habe ich dann begonnen, eigene Lieder zu schreiben und selber zu singen. Mein allererster Kurzauftritt hatte ich dann im August bei unserem Bahnhofsfest in Meckenbeuren, der damals schon sehr gut angekommen ist. 3 Monate später präsentierte ich meine erste Schlagergala zugunsten der Kinderkrebsnachsorgeklinik in Tannheim wieder, bei der über 7.000 Euro zusammengekommen sind. Aktuell bin ich mit meiner Heimatlandtour unterwegs, mit der ich den Verein Musik hilft Menschen unterstützen möchte. Dazu aber später mehr. Natürlich gibt es heute auch was zu gewinnen, also bleibt dran und genießt mit mir die schönen Lieder, die das Leben schreibt.
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Ich bin's, euer Schlager-Berti. Ihr hört die Schlagershow bei Karls Erlebnisradio. Musik ist eine Herzenssache. Man kann damit vielen oder auch einem ganz besonderen Menschen große Freude machen. Aus diesem Grund habe ich das nun folgende Lied geschrieben. Ein Geschenk, das am Himmel leuchtet und den Horizont so unendlich weit macht. Der schönste Stern von Schlager-Berti.

Mein Name ist Schlager Berti, Gastmoderator der Schlagershow bei Karls Erlebnisradio. Mein nächstes Lied erinnert mich unvergessen an den Start meiner musikalischen Reise. Es war ein Zeitungsbericht mit prägender Aussage von Matthias Reim, den ich als Sänger sehr schätze und auch gerne höre. Künstliche Intelligenz hat keine Emotionen. Heute sage ich, er hat mit seiner Aussage vollkommen recht. Künstliche Intelligenz kann keine Geschichten erzählen und ist ohne Emotionen. Aus diesem Grund hört ihr nun eines meiner Lieblingslieder von Matthias Reim. Natürlich, wie könnte es anders sein? Ich hab geträumt von dir.

Mein Name ist Schlagerberti und ich darf heute die Schlagershow bei Karls Erlebnisradio moderieren. Wie man vielleicht an meiner Stimme hören kann, kommt der Schlagerberti aus dem Schwabenland nahe dem Bodensee, also aus einer ländlichen Gegend, wo ich mich sehr wohl fühle. Die Idee für dieses Lied, ich soll doch auch Lieder auf Schwäbisch machen, haben mir liebe Bekannte, die Irmgard und der Hubert, gegeben. Daher erzählt mein nächstes Lied von unserem schönen Land in meiner schwäbischen Muttersprache. Wie könnte es anders sein? Ich komme vom Land von Schlager Berti und wünsche euch viel Spaß damit.

Schön, dass ihr reingeschaltet habt bei der Schlagershow von Karls Erlebnisradio. Ihr hört heute Schlagerparty als Gastmoderator. Ich habe ein Faible für Schaufensterpuppen, männlich wie weiblich. Sie stehen da in den Geschäften, wunderschöne Kleider, tolle Figuren und makellose Gesichter. Das hat mich inspiriert, ein Lied mit einer ganz besonderen Geschichte zu schreiben. In diesem Liedtext geben uns die Puppen eine ganz, ganz wichtige Botschaft mit. Ich wünsche euch nun viel Spaß mit dem Lied von Schlagerparty Puppentanz und hört genau in den Text rein, was da alles erzählt wird.

0: Liebe Leute, die Schlagershow bei Karlser Lieblingsradio darf ich heute als Schlager-Berti moderieren. Gerne möchte ich zwischendurch auf Fragen von meinen Fans eingehen. Die Fragen habe ich natürlich live aufgenommen. Die erste Frage kommt von Reinhold.
1: Ja, servus Schlagerworte. Du, ich hätte mal eine Frage. Ich bin da einfach zu textsicher. Und wenn wir beim nächsten Konzert, da wäre es mir schon recht, wenn ich etwas beim Refrain mit singen kann, sondern auch bei der Strophe schon ein bisschen sicherer wäre.
0: Ja, lieber Reinhold, die Frage inspiriert mich, genau die Texte auf die Homepage vom Schlagerparty zu stellen und dass zukünftig du und vor allem auch alle, die sich dafür interessieren, meine Lieder textsicher mitsingen können. Und da freue ich mich heute schon riesig drauf.
1: Alles Gute, mach weiter so. Ich bin bei dir.
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Mein Name ist Schlagerberti und ich darf heute die Schlagershow bei Karls Erlebnisradio moderieren. Die folgende Interpretin ist ein Weltstar, deren Lieder in vielen Ländern gespielt werden. Sie selbst hat vergangenes Jahr offiziell von der Bühne sich verabschiedet, ihre Lieder aber bleiben für die Ewigkeit. Zu ihren größten Erfolgen von jung und jung gebliebenen immer noch gerne gehört, natürlich auch von mir als Schlagerberti. Ich liebe das Leben von Vicky Leandros.

Liebe Leute, schön, dass ihr die Schlagershow bei Karls Erlebnis Radio eingeschaltet habt. Mein Name ist Schlager Berti und ich darf euch heute als Gastmoderator 2 Stunden mit Musik und Emotionen durch die Sendung führen. Nun kommt ein ganz neues Lied, das ich noch nie öffentlich präsentiert habe. Die Inspiration dafür habe ich von meinem Freund und Schwager Franz. Ein ebenso toller Sänger und Spaßmacher, der immer für gute Laune sorgt und Menschen mit seinem Tun viel Freude bereitet. Ein Lied, wie könnte es anders sein, das natürlich über die Liebe erzählt. Zu zweit alleine an einem schönen Ort, wer hat diesen Wunsch nicht schon gehabt oder vielleicht auch schon erleben dürfen? Da habe ich mir gedacht, Schlagerbarty, schreib doch ein Lied darüber. Hört, was dabei rausgekommen ist. Allein mit dir von Schlager Berti.

Es ist einfach schön, heute als Schlagerparty Teil der Schlagershow bei Karls Erlebnisradio sein zu dürfen. Wie angekündigt, möchte ich euch gerne zu einem Gewinnspiel einladen. 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Kommt der Schlagerparty aus dem Bayernland oder aus dem Schwabenland? Ich wiederhole die Frage, woher kommt der Schlagerparty?

aber die aus dem Bayernland oder aus dem Schwabenland? 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Bei mehreren Einsendungen entscheidet das Los. Ich freue mich über eure Teilnahme und wünsche euch allen viel Glück beim Gewinnspiel in Karls Erlebnisradio und der heutigen Schlagershow mit Schlager Berti aus dem Schwabenland. Es grüßt euch! Euer heutiger Gastmoderator Schlagerberti bei der Schlagershow von Karls Erlebnisradio. Das nächste Lied, was mir gut gefällt, habe ich vor meinen tollen Jungs Pascal, Daniel und Niklas gekannt. Beim Fest habe ich gesagt, kommt, spielt doch mal das Lied. Sie meinten, ach Papa, du mit deinen Schlagerliedern. Wir haben es gespielt und es war der Hammer und kam super an. Ich hoffe, dass es euch nun ebenso gut gefällt. Lasst euch überraschen. Nun kommt Josch mit Espresso und

Mein Name ist Schlagerberti und ich darf heute die Schlagershow bei Karls Erlebnisradio moderieren. Nun kommt ein Lied von einem Schlagersänger, mit dem er am Anfang nicht so erfolgreich war. Was aber dann kam, war der absolute Wahnsinn. Er hatte immer etwas Markantes an seinem Handgelenk. Sein Musikstil, den ich in ähnlicher Weise auch gerne in manchen meinen Liedern wiederfinde. Bin gespannt, wer dieses Lied aus dem Jahr 1976, damals in der Hitparade präsentiert, noch kennt. Ich wünsche euch nun viel Spaß mit Wolfgang Petri, Sommer in der Stadt aus dem Jahr 1976.

Ihr hört die Schlagershow bei Karls Erlebnisradio, heute mit Schlagerberti. Und mein nächstes Lied erzählt eine Geschichte, die ich und vielleicht auch ihr jeden Tag erleben dürft. Wir alle haben Menschen, an die wir gerne denken. Liebe Menschen, die vielleicht nicht mehr unter uns sind und vom Himmel auf uns herabschauen. Aber auch liebe Menschen, Freunde, Partner, denen wir immer wieder gerne begegnen und froh sind, dass wir sie haben. Menschen, die uns Halt geben und immer für uns da sind, in guten und auch mal nicht so guten Zeiten. Mit Wehmut und Dankbarkeit möchte ich mit meinem nächsten Lied daran erinnern. Du lässt mich niemals fallen, von Schlager Berti.

Mein Name ist Schlager Bertie und ich darf heute die Schlagershow bei Karls Erlebnisradio als Gast moderieren. Ein Lied, das mich und sicherlich viele andere auch schon Jahre begleitet und immer wieder gerne gehört wird. Es kommt aus der Musikszene Schlager, Western und Country. Zwei tolle Musiker, wo auch jeder für sich alleine große Erfolge feiern durfte. Mit ihrem ganz tollen Welthit Islands in the Stream, Dolly Parton und Kenny Rogers.

Liebe Leute, ihr habt heute in die Schlagershow bei Karls Erlebnisradio reingeklickt. Mein Name ist Schlager Berti und ich freue mich, dass ihr alle mit dabei seid. In meiner ebenso tollen Heimatstadt Tettnang wird dieses Jahr ein ganz besonderes Ereignis gefeiert. Tettnang wurde von höchster Stelle ganz offiziell zur Hopfenstadt ernannt. Im Hopfenanbaugebiet Tettnang wächst der beste Hopfen, aus dem das gute Bier gebraut wird. Wir haben in unserer Heimat tolle Landwirte, die Hopfen, aber auch Obst, Getreide und alles, was wir zum guten Leben benötigen, anbauen. Auch der sehr engagierte Verein Tettnanger Leben zeigt, wie man eine Stadt beleben kann. Ein ganz besonderer Event findet am 2. August mit dem Hopfenwandertag in Tettnang statt. Hier präsentiert der Schlagerparty mit der Funkengemeinschaft Reute die Lindendorf Schlagerbühne mit einem tollen Rahmenprogramm für Klein und Groß. Mit dabei sind 5 Brauereien und auch die Kronenbrauerei aus Tettnang. Anlässlich der Hopfenstadt Tettnang und auch auf Wunsch von Pflanzenverbandspräsident Wolfgang Ruther habe ich das Lied Grünes Gold und unser Heimatland geschrieben. Nun wünsche ich euch viel Spaß mit Grünes Gold und unser Heimatland.

Es ist einfach schön, heute als Schlagerparty Teil der Schlagershow bei Karls Erlebnis Radio zu sein. Eines meiner Sprichwörter lautet: Zeig der Welt, dass du noch Träume hast. Und manchmal gehen sie in Erfüllung. So wie heute meine Lieder im Radio gespielt werden, kann es immer noch nicht glauben. Ein ganz besonderes Gefühl ist es, meine Lieder im Tonstudio aufzunehmen. Und ich kann es euch sagen, das ist verdammt harte Arbeit. Mit Christoph von Studio Wolke 17 habe ich einen super Produzenten gefunden. Er meint, dass ich vom Start bis heute dazu viel gelernt habe. Meine Stimme inzwischen sehr gut an die Emotion und Ausdrucksweise der Lieder anpassen kann. Vielen Dank, lieber Christoph, für deine tolle Arbeit und vor allem, was du aus mir rausholst. Ich kann euch nur ermuntern, wenn ihr Spaß am Singen habt, so wie ich es habe, dann tut es. Das nächste Lied, auch schon etwas älter, kommt von einer Gruppe, die ich auch schon seit Jahren erfolgreich auf der Bühne steht. Hab mir ein Lied ausgesucht, das ich sehr gerne höre. Von Nockheim Quintett, volle Kanne, Sehnsucht. Ich wünsche euch viel Spaß.

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1: Herzlich willkommen zur zweiten Stunde der Schlagershow bei Karls Erlebnisradio. Mein Name ist Schlagerberti, ich wohne in der Nähe vom Bodensee und darf heute als Gastmoderator die Schlagershow bei Karls Erlebnisradio moderieren. Ja, ich bin erst seit circa 2 Jahren mit meinen eigenen Liedern in der Schlagerwelt unterwegs. Inzwischen durfte ich auch einige Auftritte, die mir immer viel Freude bereiten, machen. Ein besonderer Event, an den ich mich gerne erinnere, war der Auftritt zusammen mit der bekannten Schlagersängerin Alexandra Hofmann in Bad Schussenried. Dort war Halligalli und meine Fans waren schon top drauf. Aktuell bin ich mit meiner Heimatland-Tour unterwegs. Was mir bei dieser Tour ganz besonders am Herzen liegt, ist die Unterstützung des Vereins Musik hilft Menschen. Sie unterstützen notleidende Familien, Kinder und Menschen aus der Region und weit darüber hinaus. Ein Verein, der mit seinem Vorstand Bernhard Wagner und seinem tollen Team schon viel Not und Leid lindern konnte. Ich hoffe, dass ich zum Abschluss meiner Heimatland-Tour am 7. November im Gleis 1 in meiner wunderschönen Heimatgemeinde Meckebeieren mit Hilfe vieler anderer auch einen Beitrag dazu leisten kann. Wer möchte, kann gerne was dazugeben. Karten für das Konzert im Kulturgleis 1 in Meckebeieren wird es in Kürze geben, worauf ich mich heute schon sehr freue. Alle weiteren Termine gibt es auch auf der Homepage von Schlagerberti unter www.schlager-berti.de.

Ihr habt die Schlagershow bei Karls Erlebnisradio eingeschaltet. Mein Name ist Schlagerberti, euer heutiger Gastmoderator, der sich sehr freut, heute hier zu sein. Mein nächstes Lied hat eine Besonderheit. Das ist das erste Lied, wo ich den Text nicht selbst geschrieben habe. Ein netter Anruf, ob ich auch Lieder, die ich nicht selber geschrieben habe, singen würde. Eckhard Bicker, der den Liedtext geschrieben hat, hat mich so überzeugt. Habe die Melodie dazu gemacht, ein wunderschönes Lied über unsere Heimat ist dabei entstanden. Vielen Dank, lieber Eckhard, für diesen wunderschönen Text und liebe Grüße in dein Heimatland. Heimat ist da, wo man zu Hause ist, wo es einem gefällt. Ganz egal, wo dieser Ort auf unserer Erde ist. Wie könnte daher das Lied anders heißen? Ich liebe meine Heimat von Schlagerberti und dem Text von Eckhard Bicker. Viel Spaß!

Und weiter geht's mit toller Musik. Ich bin's, der Schlagerbarty. Ihr hört die Schlagershow bei Karls Erlebnisradio. Mein nächstes Lied möchte ich allen Frauen widmen. Denn was wären wir ohne die Frauen? Es würde oft nichts mehr funktionieren. Viele sind für uns Männer oft im Hintergrund die starke Hand, so wie auch meine ganz tolle Frau Beate, ohne die ich heute nicht hier stehen könnte. Von Schlagerbarty im Namen von sicherlich vielen Männern ein Dankeschön an alle Frauen, die ich mit diesem Lied hochleben lassen möchte. Ein Hoch auf die Frauen von Schlagerbarty. Viel Spaß und vielen Dank an euch, liebe Frauen.

0: Es ist einfach schön, heute als Schlagerparty Teil der Schlagershow bei Karls Erlebnisradio sein zu dürfen. Und natürlich habe ich auch Fußballfans als meine Schlagerparty-Fans. Und hier kommt die Frage, eine spannende Frage vom FC Bayern Fanclub aus Friedrichshafen.
1: Wir sind alle Fans von dir. Wie sieht es eigentlich aus, wann wirst du das erste Mal in der Allianz Arena mitten auf Anspielpunkt für uns singen?
0: Also Mike, das werde ich machen, wenn ihr jetzt noch richtig jubeln könnt und wir aber unbedingt natürlich in der Allianz Arena mit dabei sind. Yeah.

0: Es ist einfach schön, heute als Schlagerparty Teil der Schlagershow bei Karls Erlebnisradio sein zu dürfen. Eine Frage, die es in sich hat, kommt von meinem Freund und Musikkollegen DJ Uli.
1: Lieber Schlagerparty, mich würde interessieren, bist du eigentlich mal bereit, mit dem DJ Uli mal irgendwas zusammenzumachen?
2: Ja, lieber DJ Uli, auf so eine Frage habe ich natürlich gewartet und ich würde sehr gerne mit dir mal gemeinsam auf der Bühne was machen, egal an welchem Ort, zu welcher Zeit.
1: Da freue ich mich natürlich riesig drauf.

Mein Name ist Schlager Berti und ich darf heute die Schlagershow bei Karls Erlebnisradio moderieren. An mein nächstes Lied habe ich eine ganz besondere Erinnerung. Als ich dieses Lied fertig geschrieben hatte, liefen mir ein paar Freudentränen über die Wangen. Freudentränen, weil ich dies so erleben durfte und heute auch immer noch so erleben darf. Für alle, die was jetzt kommt in ähnlicher Weise erlebt haben und erleben dürfen, von mir insbesondere für meine wunderbare Frau Beate, mein nächstes Lied, ein Lied für dich von Schlager Berti.

Ich bin's, der Schlagerberti, und ihr hört die wunderschöne Schlagershow von Karls Erlebnisradio. Ich muss nochmals auf den Schlagerberti-Wegbereiter Matthias Reim kommen. Vielleicht treffe ich ihn einmal persönlich, um mich für den damaligen Zeitungsbericht und seine Aussage zu bedanken. Denn ohne diese prägende Aussage, KI hat keine Emotionen, kann nicht wirklich Geschichten erzählen, gäbe es heute keinen Schlagerberti. Drum noch einmal Matthias Reim mit Verdammt, ich lieb dich. Ich wünsche euch viel Spaß zu diesem Oldie.

0: Es ist einfach schön, heute als Schlagerparty Teil der Schlagershow bei Karls Erlebnisradio sein zu dürfen. Nun kommt eine Frage von Gabi, die Mutter der Geisburg-Familie.
1: Liebe Gabi, was ist denn deine Frage?
2: Du Schlagerparty, du hast doch jetzt deine Heimatland-Tour im April gestartet. Was ist denn da alles passiert?
1: Ich habe so viele nette Menschen kennenlernen dürfen, tolle Auftritte. Und natürlich freue ich mich auf einen ganz besonderen Auftritt.
2: Ich bin ganz stolz, dass du in Kultur am Gleis 1 in Meckebeire am 7.11. deinen Abschluss der Tour machst. Und ich wünsche mir, dass du dein mein Lieblingslied spielst.
1: Und das
2: mein Holmet, mein Paradies, das liebe ich so. Und wir alle von der Geisburg-Familie, das lieben wir.
1: Ich kann es dir versprechen, das Lied My Heimat, My Paradies, auch eines meiner Lieblingslieder, wird natürlich auch mit dabei sein. 6,

Mein Name ist Schlager Berti, heutiger Gastmoderator in der Schlagershow bei Karlser Lebensradio. Mein nächstes Lied ist eine Weltpremiere, mit dem ich vielen Dank sagen möchte. Danke, dass ich heute im Karlser Lebensradio die tolle Schlagershow moderieren darf und natürlich auch an Karlser Lebensdorfer. Ich habe mich inzwischen schlau gemacht und es ist der Hammer, was alles geboten wird und der Spaß für alle an oberster Stelle steht. Und ich wäre nicht der Schlagerpartie, wenn ich nicht ein Lied über Karlser Lebensdorfer geschrieben hätte. Hier kommt das Lied, Karlser Lebensdorfer machen Spaß, eine Weltpremiere

Ihr hört die Schlagershow bei Karls Erlebnisradio heute mit Schlager Berti. Das folgende Lied ist inzwischen für klein und groß ein Gassenhauer geworden. Es war mein erstes Lied, was ich auf Schwäbisch geschrieben habe. Ich wusste damals nicht, ob das was ist, was ich da überhaupt mache, ob das einen Sinn hat. Eine ehrliche Meinung war mir wichtig. Daher fragte ich einen guten Freund und Komponisten der weltbekannten Polka, der Böhmische Traum. Norbert Gelle und seine Frau Alexandra bestätigten mir, das hat was, was du da machst. Und so ging die musikalische Reise von Schlager Berti weiter. Das Lied »Mei Heimat, mei Paradies« ist eine Liebeserklärung auf Schwäbisch an unsere wunderschöne Heimat, in der wir leben dürfen.

0: Liebe Leute, die Schlagershow bei Karlser Lieblingsradio darf ich heute als Schlager Berti moderieren. Fragen von Anne. Sie ist mein ältester Fan.
1: Lieber Schlager Berti, ich bin sicher eine von deinen ältesten Fans. Und nun hätte ich eine Frage. Was ist denn dein Lieblingsessen?
0: Ja, liebe Anne, da kann ich dir natürlich ganz toll drauf antworten. Und ich sag dir, mein Lieblingsessen, das ist ein Wurstsalat mit Schiebling, Bratwurst und Wiener Schnitzel mit Pommes. Das ist mein Lieblingsessen und da freue ich mich immer drauf.
1: Ja, so viel auf einmal, das gibt's ja gar nicht.
0: Du bist einer meiner ältesten Fans. Darf ich fragen nach dem Alter?
1: Ja, 95 werde ich jetzt.
0: 95 und noch so fit, das finde ich klasse. Und das ist natürlich auch im Radio erwähnenswert. Ich wünsche auf alle Fälle weiterhin eine gute Zeit und bleib so agil, wie du jetzt auch bist.
1: Dankeschön.
0: Ja, liebe Leute, das waren ein paar Fragen meiner Fans. Gerne könnt ihr mir natürlich über WhatsApp oder persönlich jederzeit auch eure Fragen stellen, auf die ich mich jetzt schon auch schon sehr freue.

0: bin's, der Schlagerbarti, und ihr hört die Schlagershow bei Karls Erlebnisradio. Zum Anfang der Sendung war er alleine da. Nun kommt er mit seinem Sohn und singt ein für mich wunderschön, sehr aussagekräftiges Lied, das ganz einfach Tinte heißt. Ich wünsche euch nun viel Spaß mit Achim und Wolfgang Petri mit ihrem gemeinsamen Lied Tinte.
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Mein Name ist Schlager Berzi, heutiger Gastmoderator der Schlagershow bei Karls Erlebnisradio. Nun kommt ein Lied, wenn das bei mir im Auto läuft, meint meine Frau, muss das sein? Für mich ist es einfach ein Lied, das ich aus der Laune heraus geschrieben habe. Ich höre das Lied immer wieder gerne und das nicht allein. Wenn unsere Enkel Jakob und Moritz mit dabei sind, steht das Lied immer an erster Stelle auf der Wunschliste. Ich möchte mit diesem Lied aber auch andere motivieren, das zu tun, was einem wichtig ist. Das machen, was einem Spaß macht, egal in welchem Alter, ob Männlein oder Weiblein, in gleicher Weise. So, liebe Leute, jetzt wird's rockig und ich wünsche euch viel Spaß mit Alter sagt noch lange nicht von Schlager Erzi.

0: Es grüßt euch, euer heutiger Gastmoderator Schlagerparty bei der Schlagershow von Karls Erlebnisradio. Nach dem Lied Alter sagt noch lange nicht, könnte meine nächste Anmoderation nicht besser zu einem für mich ganz besonderen Menschen passen. Er hat bereits eine Frage an mich gestellt, auf die ich mich sehr gefreut habe. Nun möchte ich es aber nicht versäumen, euch den Party- und Stimmungsmacher bekannt aus Funk und Fernsehen vorzustellen. Ein Kerl, der zeigt, egal in welchem Alter, das zu machen, was einem Spaß macht und auch anderen Freude bereitet. Sein Name ist DJ Uli, macht seine Auftritte auf den großen internationalen Bühnen, habe ihn getroffen und gefragt, was denn aktuell so bei ihm ansteht.
1: Also zurzeit geht es ganz gut, weil ich bin sehr rege zurzeit. Ich habe also wieder neue Songs und singe auch meine alten nach wie vor bei Festen. Habe wieder alles vor mir, habe vieles hinter mir. Also zum Beispiel gehe ich jetzt heute in 10 Tagen bin ich in Bulgarien und da freue ich mich riesig auf diesen Goldstrand und meine Fans.
0: Ja, und nun freue ich mich auf seinen Welthit und Stimmungslied Ausflippen von DJ

Ich habe ja schon des Öfteren über meine aktuelle Heimatland-Tour, zu der ich eigens neue Lieder geschrieben habe und den Verein Musik hilft Menschen unterstützen möchte, berichtet. Als Schlagerwirt habe ich heute sogar die Ehre, bei der Schlagershow im Karls Erlebnisradio darauf hinzuweisen. Einfach grandios und vielen Dank dafür. Ich hoffe, ihr seht es mir nach, dass ich so über unsere wunderschöne Heimat und einzigartigen Orte schwärme. Wie der tolle Wildpark von Familie Späth, wo ich auch schon ein Lied darüber geschrieben habe. Natürlich ist das Schwäbische Meer, unser Bodensee ebenso traumhaft, sowie alle Städte und Gemeinden rundum. Daher wünsche ich euch mit dem Lied Unser Heimatland, dass jeder für sich sein Glück und seine wunderschöne Heimat findet oder schon gefunden hat. Es kommt nun Unser Heimatland von Schlagerwirti. Viel Spaß damit!

0: Ihr habt die Schlagershow bei Karls Erlebnisradio mit Schlagerberti eingeschaltet. Es war mir eine große Freude, heute hier sein zu dürfen. Es hätten noch viele weitere Lieder und Geschichten von Schlagerberti gegeben. Leider aber ist es an der Zeit, sich zu verabschieden und herzlichen Dank für zwei wunderschöne Stunden zu sagen. Danke zu sagen an meine Familie, an erster Stelle meine Frau Beate, die mir immer zur Seite steht. Unsere tollen Jungs mit Mädels Pascal, Andrea, Daniel und Luisa sowie Niklas und Lena. Nicht zu vergessen meine größten Fans, unsere Enkelkinder Jakob und Moritz. Vielen Dank auch an meine ganze Verwandtschaft, Freunde und alle Fans, die so fest zu mir halten. Ohne euch hätte ich heute diese tolle Schlagershow nicht moderieren dürfen. Von Herzen danke euch allen. Vielen Dank auch an dich, lieber Wetterwerner, für die super Unterstützung bei der Sendungsvorbereitung, unsere tollen Gespräche und natürlich Karls Erlebnisdorfer, dass ich heute hier sein durfte. Wenn es euch gefallen hat, könnt ihr alle Lieder von Schlagerberti bei YouTube, Spotify oder auf der Homepage www.schlager-berti.de finden. Gerne auch bei Karls Erlebnisradio eines wünschen, vielleicht wird es gespielt. Ich hoffe, wir sehen uns irgendwann irgendwo einmal wieder. Ich wünsche euch allen eine gute, mit Gesundheit erfüllte Zeit. Wie zum Start meiner Show kommt bei meinen Auftritten immer mein Abschlusslied. Wir sehen uns wieder. Macht's gut von Herzen, euer Schlager Berti.
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2: Immer wieder gibt es Ärger mit den Hinterlassenschaften von Hunden. Dass man daraus aber auch etwas Sinnvolles machen kann, zeigt England. Dort werden mit Hundehaufen Straßenlaternen betrieben. Dazu werden die Haufen in Behälter an den Laternen entsorgt, darin entsteht dann Methangas und zack, brennen die Laternen. Und übrigens, um 2 Stunden Licht zu haben, braucht es ca. 10 Hundehaufen.
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3: Hallo und Tag gesagt, ich bin der Wetter Werner. Heute ist übrigens Tag des Schokoladeneises, Tag des Videorekorders. Ich weiß nicht, ob ihr das noch kennt. Die Älteren unter euch kennen da wahrscheinlich noch einen Videorekorder. Und heute ist auch UNESCO-Welterbetag. Egal, wie ihr diesen Sonntag verbringt, wir wünschen euch schönes, entspanntes Wochenende.

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1: Heute mit Emma. Und Emma findet ihr in einer der vielen Erdbeerbütchen bei euch in der Nähe. Und Emma, in welchem Erdbeerbütchen findet man dich?
2: Also mich findet man in der Brandenbaumer Landstraße in Lübeck. Da steht meine Erdbeere vor dem Rewe-Center.
1: Emma, erzähl doch mal, was ist denn eigentlich das Tolle, bei Karls im Erdbeerbütchen zu stehen und jeden Tag Erdbeeren zu verkaufen?
2: Also das Tolle am Job an der Erdbeere ist für mich vor allem, dass man super selbstbestimmt arbeiten kann und einfach irgendwie so seinen eigenen kleinen Stand hat. Außerdem liebe ich einfach den Kundenkontakt total, weil man einfach jeden Tag so viele Karls-Fans trifft und es auch richtig Spaß macht zu verkaufen, muss ich sagen. Und man bekommt einfach unglaublich schönes Feedback von den Kunden und man merkt einfach, ja, wie sehr sich die Leute freuen, Erdbeeren zu kaufen.
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1: Ja, danke, dass du deine Karls-Highlights mit uns geteilt hast, Emma. Und für alle, die mehr von dir wollen, man findet dich ja auch auf TikTok. Unter welchem Namen muss man da genau suchen?
2: Also auf TikTok heiße ich Cinderemma und dort poste ich eigentlich seit ungefähr einem Jahr Videos und teile einfach so ein bisschen mein Leben, würde ich sagen. Und hauptsächlich mache ich Content rund um meinen Alltag und auch um meine Recovery, da ich seit vielen Jahren unter psychischen Erkrankungen leide und ich teile einfach dort offen meinen Weg, würde ich sagen, in ein gesundes Leben. Und ich habe damals eigentlich ohne große Erwartung angefangen zu posten, weil ich einfach echt das Bedürfnis hatte, offen darüber zu sprechen, nachdem ich einfach wirklich viele, viele Jahre geschwiegen habe und mich so ein bisschen auch damit versteckt habe. Und mittlerweile ist dort eine richtig schöne kleine Community entstanden und der Austausch mit anderen Betroffenen und auch generell den Leuten dort bedeutet mir einfach richtig viel. Und natürlich gibt es auch inzwischen auch ganz viel Karls-Content rund um meinen Karls-Job. Ja, weil das natürlich auch Teil meines Lebens jetzt ist.
1: 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Und noch mehr aus den Karls-Erdbeerbütchen gibt's bald hier im Programm vom Karls-Erlebnisradio.
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3: Italo-Disco hatte 1985 seinen Höhepunkt. Vor allem DJs aus Bella Italia sorgten immer wieder mit neuen Songs dafür, dass die Welle weiter rollte. Einer von ihnen war der am 23. Juli 1957 geborene Francesco Bontempi, der sich Lee Mero nannte. Ab 1974 arbeitete der Italiener als DJ in Clubs und wurde so bekannt. 10 Jahre später nahm er mit seinem Kollegen Severo Lombardonis die Single Shanghai auf. Eine zeitgemäße Dance-Nummer, die so klassisch Italo ist, dass sie als Definition dafür herhalten könnte. In dem Song lobt Lee Mero die chinesische Metropole Shanghai, wo man quasi alles erleben kann und Lebensfreude hat. Free Shanghai heißt es sogar. Zugegeben, aufgrund der politischen Verhältnisse in China denken viele, vor allem Chinesen, da wohl ganz anders drüber. Das Lied Shanghai entwickelte sich aber im Sommer 1985 zu einem Disco-Kracher. 20 Wochen in den deutschen Charts kam es dort bis auf Platz 8. Der ganz große Durchbruch war es für Lee Mero aber nicht, denn die nachfolgenden Singles belegten keine vorderen Platzierungen mehr. Aber in den 90ern war er in Italien plötzlich wieder da und es gelang ihm mit einer Eurodance-Nummer noch einmal ein Nummer-1-Hit in seiner Heimat. In Deutschland aber bleibt Lee Mero vor allem mit seinem Shanghai aus dem Juli 1985 bekannt.

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0: Der Temperaturcheck hier im Wetterupdate vom Karlserlebnisradio. Jetzt mit 17 Grad am Karlserlebnisdorf in Lockstedt im Cuxland und 25 Grad messen wir aktuell am Karlserlebnisdorf in Elztal bei Berlin. Ansonsten ein Mix aus Sonne und Wolken, an der Küste ein frischer Wind aus westlichen Richtungen.
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Na, hast du den Sound erkannt? Hast du den Sound erkannt? Das war ein typischer Karl-Sound aus unseren Erlebnisdörfern. Danke.

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1: Gute Nachrichten für die Zukunft. In Schleswig-Holstein testet die Energiegenossenschaft Procon ein vielversprechendes Projekt. Haushalte in Dithmarschen und Nordfriesland können überschüssigen Windstrom nutzen, um ihre Heizstäbe zu betreiben. Dies reduziert nicht nur die Energiekosten, sondern fördert auch die Nutzung erneuerbarer Energien. Ein Schritt in die richtige Richtung für eine nachhaltige Zukunft.
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3: Tag gesagt, ich bin der Wetterwerner. Euch einen schönen Sonntag und Glückwunsch an alle, die heute Geburtstag haben. Ihr teilt euch diesen Tag mit Tom Jones, der wird heute 86. Roberto Blanco, kennen wir doch alle von dem Song Ein bisschen Spaß muss sein. Ja, der feiert heute seinen 89. Geburtstag. Und der großartige Sänger Prince wäre heute 68 Jahre alt geworden. Egal wie alt ihr werdet, wir wünschen euch heute einen schönen Geburtstag Sonntag.

0: Wir sind On Erdbeer. Hier läuft das Karlserlebnisradio und Karls Fan Dirk erzählt uns mal, warum er so gern im Karlserlebnisdorf in Rövershagen ist.
1: Also wenn wir hier sind in Karls Erdbeerhof, dann gehen wir gern ins Café, essen dort einen Kaffeekuchen. Das ist immer sehr lecker, weil es auch frisch, merkt man auch, dass es immer frisch gebacken wird. Und da sind wir viel und die Kleinen, also jetzt meine Enkel, die können dann schon mal spielen gehen und man hat sie trotzdem im Blick. Was auch immer wieder schön ist, ist die Eiswelt. Das sind immer wunderschöne Sachen, die dort hergestellt werden. Also mein Respekt dafür.
0: Ja, man kann sogar ja selber zum Eiskünstler werden. Immer zwischen 14 und 15 Uhr kann man da selber schnitzen. Hast du das schon mal ausprobiert?
1: Nee. Also das habe ich noch nicht. Also ich bin auch handwerklich nicht so begabt. Ich weiß nicht, ob da was Ordentliches bei rauskommen würde. Ich denke mal, das überlasse ich den Profis. Und wenn die Kinder da Spaß dran haben, denke ich mal, ist das auch cool.
0: Was gefällt den Kindern da? Was gefällt deinen Enkeln denn dort? Die Rutsche wahrscheinlich?
1: Ja, die Rutsche halt, dann den Trecker fahren. Also die haben, also hier gibt's ja viel zu sehen, viel zu gucken. Und jetzt mit der Bahnanbindung kommt man ja noch schneller und besser hin. Und wir fahren sehr gern mit der Familie her.
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0: U-Bahn füllst.
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0: Der Temperaturcheck hier im Wetterupdate vom Karlserlebnisradio. Jetzt mit 17 Grad am Karlserlebnisdorf in Lockstedt im Cuxland und 25 Grad messen wir aktuell am Karlserlebnisdorf in Elstal bei Berlin. Ansonsten ein Mix aus Sonne und Wolken an der Küste und frischer Wind aus westlichen Richtungen.
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2: Jetzt gibt's wieder Neuigkeiten aus unseren Erdbeerbütchen. Da ist zum Beispiel der Marcel immer mit dabei. Marcel, welchen Erdbeerbütchen findet man dich denn?
3: Ich bin meistens am Erdbeerstand in Wilhelmsruhe-Damm in Berlin zu finden. Das ist in der Nähe vom U-Bahnhof Wittenau. Allerdings ist das nur mein Hauptstand. Ich stehe auch manchmal an anderen Ständen mit dabei. Je nachdem, wo man gerade gebraucht wird, wo noch was frei ist.
2: Und Marcel, erzähl mal, warum arbeitest du denn so gerne hier bei uns, bei Karls?
3: Ich mag bei Karls einfach die lockere Atmosphäre und den Kontakt mit den Kunden. Dadurch ist eigentlich jeder Tag ein bisschen anders und man hat immer wieder neue Gespräche und Situationen.
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1: Gute Nachrichten zum Erben. 2/3 der potenziellen Erben würden eine Entscheidung ihrer Eltern oder nächsten Angehörigen unterstützen, einen Teil ihres Nachlasses für wohltätige Zwecke zu spenden. Das ergab eine repräsentative Umfrage des Sozialforschungsinstituts FORSA im Auftrag der SOS-Kinderdörfer weltweit. Die Bereitschaft, auf einen Teil des Erbes zu verzichten, um Gutes zu tun, zeigt ein wachsendes Bewusstsein für soziale Verantwortung. Die Zustimmung zu einer gemeinnützigen Erbschaftsspende ist vor allem bei jungen Erben sehr hoch. So würden 86% der Frauen unter 35 Jahren eine solche Spende ihrer Eltern befürworten. Bei den gleichaltrigen Männern sind es nur 67%. Es ist ein wichtiges und ermutigendes Signal, dass insbesondere junge Menschen einen Beitrag für die Gesellschaft leisten wollen.
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3: Tag gesagt, ich bin der Wetterwerner und es steht fest, ja, Trommelwirbel. Nächstes Jahr eröffnen wir ein neues Karls-Erlebnisdorf in Bispingen und dafür gibt es jetzt auch schon ein offizielles Datum. 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
1: Der Max ist hier bei Karls, Personalmanager in der Erdbeervermarktung und hat uns mal erzählt, was sein süßester Karls-Moment war.
2: Für mich war immer Karls so ein bisschen diese Erinnerung an Charlies Schokoladenfabrik. Also gerade wenn man in unserem hinteren Teil ist im Dorf, so mit der Kaffeekannen-Achterbahn, war das für mich immer so ein bisschen wie Charlies Schokoladenfabrik. 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

0: der Blick aufs Wetterradar mit einem Mix aus Sonne und Wolken und Temperaturen von 17 Grad am Strand und 25 Grad im Land. Vor allen Dingen an der Küste nochmal stürmische Böen aus westlichen Richtungen.
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0: So, alle einmal aufsitzen und Motor an von unserem Träger. 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
1: Das Besondere an der Traktorbahn ist einfach, dass die Kinder und auch die Erwachsenen mal das Gefühl dafür bekommen, wie es aus der Sicht eines, ich sag mal, Bauern ist, wenn er im Traktor sitzt und ja, seine Felder pflügt, kann man hier einmal so ein bisschen reinschnuppern. 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

0: Ich habe wieder Besuch hier im gläsernen Studio vom Karls Erlebnisradio. Und zwar ist die Tini aus unserem Bauernmarkt in Rövershagen da. Und was gibt's Neues bei dir, Tini?
1: Ja, Werner, schön, dass ich heute wieder da sein darf. Und ich wollte dir eigentlich mal erzählen, ich weiß ja nicht, ob du das wusstest, dass wir eine Kuscheltierfabrik haben bei uns hier in Rövershagen.
0: Nee, erzähl mal.
1: Ich hab's mir schon fast gedacht, dass du sagst, was ist denn das genau? Wir in Rövershagen und auch in Elstal haben eine Kuscheltierfabrik. Das heißt, wir haben eine ganz große Maschine, die sieht aus wie eine Wolkenmaschine und damit befüllen wir unsere Kuscheltierhüllen.
0: Mir als Wetterexperte ist natürlich diese Wolkenmaschine nicht entgangen, ja, aber ich habe natürlich gedacht, wenn ich raufdrücke, wird's wolkig, wenn ich nicht raufdrücke, wird's nicht wolkig, deswegen habe ich nie raufgedrückt. Ja?
1: Das ist gut, weil sollst auch nicht an alle Knöpfe drücken, Werner, das geht nicht. Ja. Das kannst
0: aber
1: du
0: hier
1: machen.
0: Im Studio schon.
1: Das stimmt.
0: Was ist denn drin in dieser Wolkenmaschine?
1: Genau, also du hast als Karls-Fan hier die Möglichkeit, beziehungsweise wenn du auch mit der Familie da bist, dir eine Kuscheltierhülle auszusuchen und dann zu sagen, ich möchte mir gerne diese Hülle richtig schön aufpusten lassen mit ganz viel Kuscheltier-Füllmaterial und dann wird das richtig schön weich und flauschi-pauschi und dann haben wir ein ganzes wundervolles Programm, das heißt, du bekommst auch noch eine Geburtsurkunde dazu und du darfst dir ein Herzelein aussuchen.
0: Wo findet man die Kuscheltiermaschine denn hier in Rövershagen?
1: Du kommst den Haupteingang rein, folgst der blauen Linie direkt in die Eisfeld und gehst ins Bonbonland direkt rein und da kannst du schon sehen, wie sich die Maschine schon richtig schön dreht. Die Kollegin ist jeden Tag vor Ort und du kannst dieses ganze Programm kannst du einfach mal genießen, wie niedlich das ist mit den kleinen Kindern. Und es ist ja nicht nur was für die kleinen Kinder, finde ich. Mhm. Wir haben auch ganz viele, die zum Beispiel als Pärchen kommen und sagen, wir wollen uns zusammen ein Kuscheltier machen lassen. Es gibt hier so wundervolle Geschichten bei Karls und die erlebst du auch nur hier bei Karls. Zum Beispiel auch für die Hunde gab es auch schon mal. Da gab es ein Baby, also einen Welpen. Mhm. Und der durfte sich dann auch ein Kuscheltier aussuchen. Haben wir dann auch befüllt. Hat wahrscheinlich nicht lange gehalten, aber war trotzdem eine niedliche Geschichte.
0: Also eine tolle Sache, die Kuscheltiermaschine in unseren Karls Erlebnisdörfern in Rövershagen und auch in Elstal bei Berlin.

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1: Immer wieder gibt es Ärger mit den Hinterlassenschaften von Hunden. Dass man daraus aber auch etwas Sinnvolles machen kann, zeigt England. Dort werden mit Hundehaufen Straßenlaternen betrieben. Dazu werden die Haufen in Behälter an den Laternen entsorgt, darin entsteht dann Methangas und zack, brennen die Laternen. Und übrigens, um 2 Stunden Licht zu haben, braucht es ca. 10 Hundehaufen.
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3: Es ist 15 Uhr, beste Kaffee- und Kuchenzeit im Land. Ich bin der Wetterwerner und ihr hört das offizielle Radio von Karls. Dann machen wir doch gleich mal weiter mit dem nächsten Musikblock. Viel Spaß!

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1: Anfang der 70er wehte noch der Geist von Woodstock durch die Musikszene. Davon profitierte auch eine Folk- und Popgruppe aus dem kanadischen Toronto. Ocean nannte die sich, und wenn man die Sängerin und den Bassisten von Ocean damals sah, glaubte man auch sanfte Wellen rauschen zu hören, so bunt und leicht kam die Band rüber. 1971 konnten Ocean ihren größten Erfolg feiern. Die Gospelnummer Put Your Hand in the Hand, also die Hände zusammenbringen, wurde ein Mega-Erfolg weltweit. Die Single kam im Februar 1971 heraus, schnell kletterte der Powerflower-Song in den Charts. In den USA wurde Put Your Hand in the Hand eine Nummer 2 und auch in Deutschland kam das Lied in die Top 10. Während Ocean damit ein One-Hit-Wonder auf der ganzen Welt schufen, waren sie mit einer Nachfolgesingle in ihrer Heimat Kanada sogar auf der 1. Mit Put Your Hand in the Hand kamen sie 1971 dort, aber nur auf Platz 10. So kurios kann es manchmal sein. Trotzdem kam der Song 2006 in die kanadische Songwriter Hall of Fame. Ocean spielte noch bis 1975 viele Live-Konzerte und brachte immer mal wieder eine Single heraus. Weltweit ein Begriff sind sie aber mit Put Your Hand in the Hand geblieben. Der Song aus dem Februar 1971, der auch heute noch auf vielen Oldie-Partys gespielt wird.

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Riecht ihr das auch? Ja, da liegt doch Musik in der Luft. Wir wünschen euch einen schönen Sonntag hier mit dem besten Musikmix vom Karls Erlebnis Radio.

0: Auf dem Wetterradar noch so ein paar Wolken und hier und da noch ein paar restliche Regenschauer. Die neue Woche startet morgen dann erstmal trocken. Obwohl die Wolken ein bisschen dicker sind, zeigt sich hier und da auch nochmal die Sonne. Bei Tageswerten morgen von nochmal warmen 20 Grad am Strand und 28 Grad im Land.
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1: Gute Nachrichten für die Zukunft. In Schleswig-Holstein testet die Energiegenossenschaft Procon ein vielversprechendes Projekt. Haushalte in Dithmarschen und Nordfriesland können überschüssigen Windstrom nutzen, um ihre Heizstäbe zu betreiben. Dies reduziert nicht nur die Energiekosten, sondern fördert auch die Nutzung erneuerbarer Energien. Ein Schritt in die richtige Richtung für eine nachhaltige Zukunft.
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2: Es ist 16 Uhr, hallo und Tag gesagt, schönen Sonntagnachmittag. Vielleicht sitzt ihr noch beim gemütlichen Sonntagskaffee, vielleicht mit einer Erdbeertorte, ich würde mich freuen, ja. Und hier das ein oder andere Erdbeerbütchen hat ja auch noch ein paar Erdbeeren. Wo es Erdbeerbütchen bei euch in der Nähe gibt, das findet ihr ja ganz einfach im Erdbeerfinder, bei uns in der

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2: Heute mit Emma. Und Emma findet ihr in einer der vielen Erdbeerbütchen bei euch in der Nähe. Und Emma, in welchem Erdbeerbütchen findet man dich?
3: Also mich findet man in der Brandenbaumer Landstraße in Lübeck. Da steht meine Erdbeere vor dem Rewe-Center.
2: Emma, erzähl doch mal, was ist denn eigentlich das Tolle, bei Karls im Erdbeerbütchen zu stehen und jeden Tag Erdbeeren zu verkaufen?
3: Also das Tolle am Job an der Erdbeere ist für mich vor allem, dass man super selbstbestimmt arbeiten kann und einfach irgendwie so seinen eigenen kleinen Stand hat. Außerdem liebe ich einfach den Kundenkontakt total, weil man einfach jeden Tag so viele Karls-Fans trifft und es auch richtig Spaß macht zu verkaufen, muss ich sagen. Und man bekommt einfach unglaublich schönes Feedback von den Kunden und man merkt einfach, ja, wie sehr sich die Leute freuen, Erdbeeren zu kaufen.
2: Ja, aber es gibt ja nicht nur Erdbeeren. Seit diesem Jahr gibt es im Erdbeerbütchen ja auch noch viele tolle andere Karls-Produkte, ne? Emma, was haben wir denn da zum Beispiel?
3: Also die Karls-Renner neben den Erdbeeren dieses Jahr finde ich auch besonders toll, muss ich sagen. Und da gibt es einmal die Erdbeermarmelade, einzeln oder auch im Familienpack mit 3 Gläsern zu kaufen. Die Erdbeerbrause, die Einkaufstaschen, das Kuschelkarlchen, die Erdbeerlollis auch in einem Pack oder einzeln, die Erdbeerduftkerze, den Glitzercup und unsere Backmischungen. Und meine Top 3 sind, ich glaube, ich fange mal von hinten an, das ist einmal die Erdbeerduftkerze, weil ich liebe einfach Duftkerzen und ich finde, die riecht einfach unglaublich intensiv. Platz 2 ist, glaube ich, das Kuschelkarlchen, weil ich finde, für Kuscheltiere wird man einfach nie zu alt und ich habe auch ganz viele Kuscheltiere zu Hause. Und meine absolute Nummer 1 ist der Glitzercup. Den hole ich mir, glaube ich, auch selber noch für zu Hause, weil ich finde einfach unglaublich schön und irgendwie kann man den einfach immer gebrauchen. Deswegen, ja, das ist meine Nummer 1.
2: Ja, danke, dass du deine Karls-Highlights mit uns geteilt hast, Emma. Und für alle, die mehr von dir wollen, man findet dich ja auch auf TikTok. Unter welchem Namen muss man da genau suchen?
3: Also auf TikTok heiße ich Cinderemma und dort poste ich eigentlich seit ungefähr einem Jahr Videos und teile einfach so ein bisschen mein Leben, würde ich sagen. Und hauptsächlich mache ich Content rund um meinen Alltag und auch um meine Recovery, da ich seit vielen Jahren unter psychischen Erkrankungen leide. Und ich teile einfach dort offen meinen Weg, würde ich sagen, in ein gesundes Leben. Und ich habe damals eigentlich ohne große Erwartung angefangen zu posten, weil ich einfach echt das Bedürfnis hatte, offen darüber zu sprechen, nachdem ich einfach wirklich viele, viele Jahre geschwiegen habe und mich so ein bisschen auch damit versteckt habe. Und mittlerweile ist dort eine richtig schöne kleine Community entstanden und der Austausch mit anderen Betroffenen und auch generell den Leuten dort bedeutet mir einfach richtig viel. Und natürlich gibt es auch inzwischen auch ganz viel Karls-Content rund um meinen Karls-Job. Ja, weil das natürlich auch Teil meines Lebens jetzt ist.
2: 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Und noch mehr aus den Karls-Erdbeerbütchen gibt's bald hier im Programm vom Karls-Erlebnisradio.

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0: Der Blick aufs Wetterradar mit einem Mix aus Sonne und Wolken und Temperaturen von 17 Grad am Strand und 25 Grad im Land. Vor allen Dingen an der Küste nochmal stürmische Böen aus westlichen Richtungen.
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1: Gute Nachrichten zum Erben. 2/3 der potenziellen Erben würden eine Entscheidung ihrer Eltern oder nächsten Angehörigen unterstützen, einen Teil ihres Nachlasses für wohltätige Zwecke zu spenden. Das ergab eine repräsentative Umfrage des Sozialforschungsinstituts FORSA im Auftrag der SOS-Kinderdörfer weltweit. Die Bereitschaft, auf einen Teil des Erbes zu verzichten, um Gutes zu tun, zeigt ein wachsendes Bewusstsein für soziale Verantwortung. Die Zustimmung zu einer gemeinnützigen Erbschaftsspende ist vor allem bei jungen Erben sehr hoch. So würden 86% der Frauen unter 35 Jahren eine solche Spende ihrer Eltern befürworten. Bei den gleichaltrigen Männern sind es nur 67%. Es ist ein wichtiges und ermutigendes Signal, dass insbesondere junge Menschen einen Beitrag für die Gesellschaft leisten wollen.
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3: Hallo und Tag gesagt, ich bin der Wetter Werner. Heute ist übrigens Tag des Schokoladeneises, Tag des Videorekorders. Ich weiß nicht, ob ihr das noch kennt. Ja, die Älteren unter euch kennen da wahrscheinlich noch einen Videorekorder. Und heute ist auch UNESCO-Welterbetag. Egal, wie ihr diesen Sonntag verbringt, wir wünschen euch schönes, entspanntes Wochenende.
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0: Wir sind On Erdbeer. Hier läuft das Karlserlebnisradio. Und Karls-Fan Dirk erzählt uns mal, warum er so gern im Karlserlebnisdorf in Rövershagen ist.
1: Also wenn wir hier sind in Karls Erdbeerhof, dann gehen wir gern ins Café, essen dort einen Kaffeekuchen. Das ist immer sehr lecker, weil es auch frisch, merkt man auch, dass es immer frisch gebacken wird. Und da sind wir viel und die Kleinen, also jetzt meine Enkel, die können dann schon mal spielen gehen und man hat sie trotzdem im Blick. Was auch immer wieder schön ist, ist die Eiswelt. Das sind immer wunderschöne Sachen, die dort hergestellt werden. Also mein Respekt dafür.
0: Ja, man kann sogar ja selber zum Eiskünstler werden. Immer zwischen 14 und 15 Uhr kann man da selber schnitzen. Hast du das schon mal ausprobiert?
1: Nee, also das habe ich noch nicht. Also ich bin auch handwerklich nicht so begabt. Ich weiß nicht, ob da was Ordentliches bei rauskommen würde. Ich denke mal, das überlasse ich den Profis. Und wenn die Kinder da Spaß dran haben, denke ich mal, ist das auch cool.
0: Was gefällt den Kindern da? Was gefällt deinen Enkeln denn dort? Die Rutsche wahrscheinlich?
1: Ja, die Rutsche halt, dann den Trecker fahren. Also die haben, also hier gibt's ja viel zu sehen, viel zu gucken. Und jetzt mit der Bahnanbindung kommt man ja noch schneller und besser hin. Und wir fahren sehr gern mit der Familie her.
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Auf dem Wetterradar noch so ein paar Wolken und hier und da noch ein paar restliche Regenschauer. Die neue Woche startet morgen dann erstmal trocken, obwohl die Wolken ein bisschen dicker sind, zeigt sich hier und da auch nochmal die Sonne. Bei Tageswerten morgen von nochmal warmen 20 Grad am Strand und 28 Grad im Land.

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2: Jetzt gibt's wieder Neuigkeiten aus unseren Erdbeerbütchen. Da ist zum Beispiel der Marcel immer mit dabei. Marcel, welchen Erdbeerbütchen findet man dich denn?
3: Ich bin meistens am Erdbeerstand in Wilmsrohrdamm in Berlin zu finden. Das ist in der Nähe vom U-Bahnhof Wittenau. Allerdings ist das nur mein Hauptstand. Ich stehe auch manchmal an anderen Ständen mit dabei. Je nachdem, wo man gerade gebraucht wird, wo noch was frei ist.
2: Und Marcel, erzähl mal, warum arbeitest du denn so gerne hier bei uns, bei Karls?
3: Ich mag bei Karls einfach die lockere Atmosphäre und den Kontakt mit den Kunden. Dadurch ist eigentlich jeder Tag ein bisschen anders und man hat immer wieder neue Gespräche und Situationen.
2: Ja, nun gibt es seit diesem Jahr ja nicht nur Erdbeeren bei uns am Erdbeerverkaufsstand, sondern auch viele andere tolle Karls-Produkte. 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
2: Ja, Marcel, und wenn du nicht gerade bei uns im Erdbeerbütchen von Karls stehst, findet man dich auf TikTok. 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
1: Immer wieder gibt es Ärger mit den Hinterlassenschaften von Hunden. Dass man daraus aber auch etwas Sinnvolles machen kann, zeigt England. Dort werden mit Hundehaufen Straßenlaternen betrieben. Dazu werden die Haufen in Behälter an den Laternen entsorgt, darin entsteht dann Methangas und zack, brennen die Laternen. Und übrigens, um 2 Stunden Licht zu haben, braucht es ca. 10 Hundehaufen.
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3: Tag gesagt, ich bin der Werner Werner. Euch einen schönen Sonntag und Glückwunsch an alle, die heute Geburtstag haben. Ihr teilt euch diesen Tag mit Tom Jones, der wird heute 86. Roberto Blanco, kennen wir doch alle von dem Song Ein bisschen Spaß muss sein. Ja, der feiert heute seinen 89. Geburtstag. Und der großartige Sänger Prince wäre heute 68 Jahre alt geworden. Egal wie alt ihr werdet, wir wünschen euch heute einen schönen Geburtstag Sonntag.
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Ja, das war eine schöne Reise in die Vergangenheit, ne? Das war ein Hit aus den 80ern und noch mehr Hits aus diesem kultigen Jahrzehnt gibt's dann morgen wieder ab 20 Uhr in den 80ern nach 8. Da laufen hier deine Lieblingshits aus den 80ern. Hier läuft jetzt erstmal das Kalterlebnisradio. Für dich einen schönen Sonntag.

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1: Der Max ist hier bei Karls, Personalmanager in der Erdbeervermarktung und hat uns mal erzählt, was sein süßester Karls-Moment war.
2: Für mich war immer Karls so ein bisschen diese Erinnerung an Charlies Schokoladenfabrik. Also gerade wenn man in unserem hinteren Teil ist im Dorf, so mit der Kaffeekannen-Achterbahn, war das für mich immer so ein bisschen wie Charlies Schokoladenfabrik. Und ich fand das eigentlich total cool, immer hier zu sein als Gast und das alles so zu sehen und vor allem diese Gerüche in unserem Erlebnisdorf, das ist einfach einzigartig, das hat man nirgendwo. Und die Leute hier sind einfach alle total herzlich und dankbar und kommen dir immer mit einem Lächeln entgegen. Und für mich war das ein totaler Anreiz zu sagen, ja, da will ich irgendwann mal arbeiten.
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1: 1984, Italo-Disco war in Europa auf dem Höhepunkt, eine elektronische Tanzmusik, die in Bella Italia schon in den 70ern begann, aber ihren Höhepunkt nicht ausschließlich mit italienischen Künstlern in den 80ern hatte. Bei der 1982 gegründeten Band Scotch handelt es sich aber um zwei waschechte Italiener, Vince Lancini und Fabio Margotti. Und die beiden Musiker trafen 1984 im Herbst genau den Nerv des tanzenden Volkes, auch in Deutschland. Ihre Single Disco Band stürmte die Charts in vielen Ländern. Platz 1 in Deutschland wurde der Song mit dem auffälligen Husten am Anfang eine Nummer 3, die sich fast ein halbes Jahr in den Hitparaden tummeln durfte. Besonders haften bleibt nicht nur der Husten im Lied, sondern auch die Anweisungen, die wie die eines Vorturners klingen. Der Text ist spärlich und ist sicher auch nicht so wichtig. Die beiden Jungs von Scotch, die sich nach einem alkoholischen Getränk benannt hatten, ritten die Italo-Disco-Welle noch eine Weile. Auch die Nachfolgesingle konnte sich noch einmal in den Charts Europas platzieren. Sie zählt zu einer der erfolgreichsten Bands der Ära. Aber irgendwann ging auch die Italo-Disco-Welle zu Ende und Scotch verschwanden von der Bildfläche. Wer aber in den 80ern in die Disco ging, der erinnert sich sicher auch heute noch an das Lied mit dem Husten aus 1984, das eigentlich Disco Band heißt und von Scotch präsentiert wurde.

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0: Auf dem Wetterradar noch so ein paar Wolken und hier und da noch ein paar restliche Regenschauer. Die neue Woche startet morgen dann erstmal trocken, obwohl die Wolken ein bisschen dicker sind, zeigt sich hier und da auch nochmal die Sonne. Bei Tageswerten morgen von nochmal warmen 20 Grad am Strand und 28 Grad im Land.
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0: Pausenpäckchen? Kannst du uns die Geschichte vom Pausenpäckchen erzählen?
1: Oh ja, oh, das war aufregend. Allerdings, dabei fing alles ganz harmlos an.
2: Oh ja.
3: Na eben, ist doch kaum der Rede wert.
1: Von wegen. Nach dem harmlosen Anfang wurde dieser Tag plötzlich alles andere als gewöhnlich.
2: Mit einer Hühnerjagd und einer Wildwasserfahrt.
3: Ja.
0: Und für mich wurde es am Ende richtig brenzlig.
1: Ja.
3: Na, also, ihr kennt ja die Geschichte, ihr wart doch selbst dabei.
4: Ach, die anderen aber nicht.
3: Na gut, das ist nicht gelogen.

0: Unsere Geschichte beginnt ganz gemächlich und mit einer der wichtigsten Personen in der ganzen Umgebung. Und zwar unserer Postbotin.
1: Guten Morgen, Herr Zinser. Heute nur zwei Briefe für Sie.
2: Ah, vielen Dank. Schönen Tag noch.
1: Ebenso.
0: Die Postbotin kam auf ihrer Route wie immer auch zum Karlshof. Kasimir war zwar zu Hause, aber anscheinend hörte er die Klingel nicht. Kasi, gehst du an die Tür? Kasi! Wo steckt der denn? Ich konnte ja schlecht selbst an die Tür gehen. Ihr wisst ja, außerhalb der Karlsfamilie weiß ja niemand, dass... dass es mich gibt. Stellt euch vor, ihr klingelt irgendwo und dann macht euch plötzlich ein Erdbeer die Tür auf. Das wäre bestimmt zumindest eine kleine Überraschung. Außerdem war ich gerade in der Speisekammer, um etwas nachzusehen. Naja, ich habe dann jedenfalls vorsichtig aus dem Fenster geguckt und gesehen, wie die Postbotin wieder auf ihr Fahrrad gestiegen und weitergefahren ist.
3: Hattest du mich gerufen, Karlchen?
0: Was? Ach so, ja, die Postbotin war gerade da. Kann es sein, dass du deine Hörgeräte nicht anhast?
3: Doch, eigentlich schon. Komisch. Ich hatte da manchmal so ein komisches Knacken drauf in letzter Zeit. Hab dann die Batterien getauscht. Seitdem war es eigentlich wieder besser. Oh. Egal. Soll ich die Post reinholen?
0: Nicht nötig. Bin schon unterwegs. Die Postbotin hatte alles vor die Tür gelegt. Es waren ein paar Briefe und dazu ein kleines Päckchen. Aber zu diesem Zeitpunkt hatte ich keine Ahnung, dass das Päckchen heute noch eine größere Rolle spielen sollte.

0: ganz kurz zur Tagesplanung heute. Carina, dich würde ich bitten, die Hühner zu übernehmen. Das heißt, Eier einsammeln, bisschen frisches Stroh verteilen, Futter und Wasser auffüllen. Na, du kennst ja das Spiel, hm?
1: Ja, kenne ich. Wird erledigt.
0: Gut. Ich selber muss mich um den Hofladen kümmern. Da steht Inventur an. Ganz abgesehen vom Tagesgeschäft, was irgendwie nebenher laufen muss, wie immer. Das bedeutet, Kate, dich brauche ich wieder auf den Feldern. Allerdings nicht nur zum Pflücken. Ich würde dich bitten, die gesamte Ernte zu beaufsichtigen. Eigenverantwortlich. Traust du dir das zu?
2: Ich denke schon. Ja, doch.
0: Gut. Oh, heute kommen zusätzlich die neuen Erntehelfer. Die musst du bitte koordinieren und hier und da vielleicht auch noch ein wenig einarbeiten.
2: Okay, ich werde mich drum kümmern. Wer könnte denn zur Not noch bei der Ernte mit anpacken?
0: Ach, genau das ist ja das Problem. Opa und Oma kümmern sich den ganzen Tag um die neuen Setzlinge und ach, Papa muss mit dem Tierarzt zu Marla.
2: Oh.
0: Offenbar hat Marla wieder heimlich jede Menge Hühnerfutter genascht und jetzt hat sie sich den Magen verdorben.
3: Ach je, die arme Kuh. Das ist bestimmt eine schwierige Situation. Glaubt ihr, sie kann bald wieder richtig essen?
0: Ach, keine Sorge. Papa und der Tierarzt werden sich bestimmt gut um sie kümmern. Aber die Ernte musst du erst einmal alleine stemmen, Kate.
2: Mhm. Und was ist mit Kasi?
0: Kasi habe ich versprochen, dass er heute Pause machen kann.
2: Allerdings.
0: Er hat die letzten Tage wie ein Wahnsinniger geschuftet und hat mir wirklich viel geholfen. Ich weiß, dass ihr natürlich alle immer mit anpackt, aber Kasi hat sich wirklich einen freien Tag verdient.
1: Das stimmt.
3: Also, ich gönne es dir von Herzen.
1: Danke dir, alter Freund.
2: Na klar, hast du absolut verdient.
1: Weißt du denn schon, was du Schönes mit deinem freien Tag anstellen möchtest?
4: Tja, also ich hab da schon so die ein oder andere Idee.
3: Oh.
4: Ich sehe eine Hängematte vor mir. Ein plätschernden Fluss im Hintergrund. Und ein gutes Buch in meiner Hand. Und ein Glas und ein Liter kühle Erdbeerschorle in Reichweite. Mm.
2: Also jetzt werde ich doch langsam neidisch. Ach, mal richtig nach Strich und Farben faulenzen.
3: Oh, klingt wirklich gut. Darf ich mitmachen?
4: Also faulenzen würde ich das jetzt nicht direkt nennen. Eher aktive und konsequente Wiederherstellungsarbeit an Geist und Körper.
3: Ach so?
4: So in etwa.
3: Wiederherstellungsarbeit, ja? Das klingt mir doch etwas zu anstrengend. Dann kümmere ich mich lieber um den Erdbeervorrat. Der scheint mir etwas zu groß zu sein aktuell. Aber keine Sorge, ich krieg das in den Griff.
2: Alles klar, ja, mach das. Wir schicken dir dann Nachschub. Nur für den Fall.
3: Apropos, heute früh kam die Post. Hab sie auf die Kommode im Flur gelegt.
0: Oh, danke dir. Ich schau sie mir gleich an.

0: der Zwischenzeit saß ein Mitglied der Karlsfamilie ganz alleine in seinem Zimmer oben unterm Dach des Kalossos und machte, wie so oft, seine eigenen Pläne, von denen keiner von uns irgendetwas ahnte.
1: Ja. Nein, das wird nichts. Vielleicht eher so. Nein, nein, das wird meinem Niveau nicht gerecht. Und schon gar nicht meiner Reichweite. Ich brauche Strahlkraft, visuelle Opulenz. Ich sehe schon, ich muss das Ganze viel größer aufziehen. Wo ist denn meine Kamera?
0: Kasi hatte sich die extra große Hängematte vom Speicher geholt und spannte sie zwischen zwei schönen Bäumen direkt am Ufer des kalten Flusses auf, nur einen Steinwurf vom Haus entfernt. Die Blätter der Bäume boten ihm einen wundervollen Halbschatten, während er gemütlich in der Matte hin und her schwenkte. Das Plätschern des Flusses lullte ihn herrlich ein und versetzte ihn in null Komma nix in eine tiefe Entspannung.
2: Kasi, ich bin gerade auf dem Weg, paar extra Heuballen für Marla zu holen. Und deine Mutter hat mich gebeten, dir das hier vorbeizubringen. Ist wohl heute für dich gekommen.
3: Ja. Oh, hoppla.
2: Bis später.
3: Ist das für mich? Ein Päckchen? Für mich?
0: Auf dem Päckchen stand eindeutig Kasimirs Name. Er wollte natürlich gleich wissen, was darin war und machte sich daran, es zu öffnen.
3: Ach, Mann, das ist aber gut eingepackt. So viel Klebeband. Wie soll man das denn aufkriegen? So wird das nichts. Da muss ich mit Werkzeug ran. Also nochmal rüber ins Haus.
4: Na, mein Großer, genießt du deinen freien Tag?
3: Naja, er hat ja gerade erst angefangen. Ich wollte eigentlich unten am Fluss...
4: Es trifft sich jedenfalls sehr gut, dass du gerade da bist. Es ist nämlich leider so... Die Erntehelfer, die heute eigentlich kommen sollten, verspäten sich wohl ein klein wenig. Und die Ernte ist so üppig zurzeit, dass Käthe gar nicht weiß, wie sie die ganzen Erdbeeren rechtzeitig von den Pflanzen bekommen soll. Ich weiß, dass wir es eigentlich anders verabredet hatten, aber... Ich wollte dich bitten, heute doch noch einmal einzuspringen. Nur für ein, zwei Stunden. So lange, bis die Verstärkung da ist. Sonst schaffen wir das Pensum einfach nicht rechtzeitig.
3: Kannst du nicht die anderen fragen?
4: Oh, das habe ich schon. Carina kommt auch dazu, sobald die Hühner versorgt sind. Und Kate ist eh die ganze Zeit im Einsatz. Ich fürchte, das müssen alle ran heute.
3: Also gut. Ich gehe noch mein Päckchen öffnen und danach gehe ich rüber aufs Feld, ja?
4: Och, na klar. So eilig ist es nun auch wieder nicht. Mach das in Ruhe und dann hilfst du deiner Schwester, ja? Vielen Dank, mein Großer.
3: Na klar. Weißt du, wo die Küchenschere ist? Normalerweise
5: Hier seid ihr. Boah, was für ein Tag. Erst kommt die Hälfte der Erntehelfer nicht, weil ihr Bus liegen geblieben ist. Und jetzt ist auch noch ein riesiger Stapel mit schon geernteten Erdbeeren umgekippt.
4: Oh.
5: Die müssen wir jetzt alle erstmal wieder einsammeln. Oh, ich weiß gar nicht, wie wir das alles schaffen sollen heute.
4: Oh, das klingt wirklich nicht gut. Kasi? Oh,
3: schon gut. Ich pack meine Post später aus. Los geht's, Schwesterlein.
5: Oh, du bist ein Held, Kasi.
3: Wenn ich das geahnt hätte, hätte ich nicht ja gesagt.
5: Wir müssen das in Zukunft unbedingt anders organisieren.
4: Ja.
5: Vielleicht brauchen wir mehr Leute. Oder eine bessere Logistik. Ach, ich weiß es noch nicht. Wenn die Ernte durch ist, mache ich mir mal Gedanken, wie sich das optimieren lässt.
4: Okay.
5: Aber jetzt erstmal ab aufs Feld.
3: Vielleicht kann man ja für die Zukunft mal überlegen, wie man die Ernte anders organisiert kriegt. Das muss doch irgendwie besser gehen.
5: Ja, gute Idee. Bist du sicher, dass deine Hörgeräte an sind?
3: Ja. Wieso?
5: Das ist schon gut. Wollte nur sicher gehen.
4: Ich muss in den Hofladen. Viel Erfolg euch. Und wie gesagt, Kasi, sobald die Helfer da sind, haust du wieder ab und machst weiter mit deinem freien Tag.
3: Weitermachen? Ich habe ja noch nicht einmal angefangen.

0: sieht schon ganz gut aus. Aber noch nicht so richtig gut. Das braucht noch viel mehr Tiefe, mehr Plastizität. Jeder dahergelaufene Vlogger kann halbwegs schicke Bilder machen, die irgendwie glossy aussehen. Aber damit gebe ich mich nicht zufrieden. Was ich vorhabe, wird ganz neue Maßstäbe setzen. Die werden uns die Bude einrennen. Aber das hier reicht nicht. Ich brauche besseres Equipment.
1: Kasi, wenn du die Kiste voll hast, kannst du dann mit der Reihe da drüben weitermachen? Dann ist dieser Teil schon mal abgedeckt soweit und ich kann in der Zwischenzeit die ersten Kisten wegbringen und Nachschub aus dem Lager holen.
2: Nächste Reihe, alles klar, mach ich.
1: Ich weiß nicht, was ich ohne dich machen würde.
2: Aber ich weiß, was ich ohne euch machen würde. Apropos, gibt es eigentlich was Neues von meiner Ablösung? Die müssten doch inzwischen längst hier sein, oder?
1: Wie soll ich das sagen? Also, die haben vorhin angerufen und es sieht ganz so aus, als würde das noch eine Weile dauern. Leider. Tut mir leid, Brudi.
2: Von wegen freier Tag. Ich hatte ja noch nicht mal Zeit, mein Päckchen auszupacken.
1: Was denn für ein Päckchen?
2: Keine Ahnung. Irgendjemand hat mir heute ein Päckchen geschickt.
1: Und du weißt nicht, was drin ist?
2: Wie gesagt, ich wollte es vorhin auspacken. Aber dann kam mir irgendwas dazwischen.
1: Ich verspreche dir hoch und heilig, dass ich dich so bald wie möglich zurück zu deiner mysteriösen Post schicke.
2: Ja, ja, ja.
0: Na bitte, das sieht doch schon viel erfolgsversprechender aus.
3: Natürlich ist es okay, dass Magnus alleine in mein Zimmer geht und sich meine Sachen ausborgt, wenn er sie braucht. Ich weiß, dass ich ihm absolut vertrauen kann. Und das geht natürlich in beide Richtungen. Magnus und ich sind absolut unzertrennlich. Quasi wie Zwillinge. Ich bin mir sicher, er sieht das ganz genauso wie ich.
0: Selber schuld, wenn dieser gutgläubige Erdbeer sein Zimmer nicht abschließt. Das würde mir nie passieren. So weit kommt das noch, dass mir irgendjemand in meinen Sachen rumwühlt. Aber offene Tür heißt offenes Haus. Muss ja jeder selber wissen. Dann wollen wir mal... Oh, Gott, ist das Teil schwer. Muss ich jetzt etwa mein ganzes Equipment hier runterbringen? Was für eine Schlepperei. Ausgerechnet ich. Nein, da fällt mir was Besseres ein. Fürs Schleppen haben wir auf dem Hof ja zum Glück einen Spezialisten.
1: Kasi! Kasi! Gute Nachrichten!
2: 40 ist die Kistennummer. 28.
1: Kasi! Meine Helferlein sind endlich da.
2: Hast du was gesagt?
1: Ja. Du kannst endlich Schluss machen. Deine Ablösung ist gerade gekommen.
2: Endlich auf zu meiner geliebten Hängematte, zu meiner Erdbeerschorle und zu meinem Päckchen, bei dem ich immer noch keine Ahnung habe, was sich darin verbirgt.
1: Danke nochmal für deinen Einsatz.
2: Solange der jetzt auch wirklich beendet ist.
1: Ja, von mir hörst du nichts mehr. Versprochen.
3: Ich weiß nicht, ob ihr es schon ahnt, aber Kasi hatte noch nicht mal den Hof überquert, den Blick fest auf die Wiese vor dem Fluss gerichtet, wo seine Hängematte zwischen den Bäumen hing, als das Schicksal ihm schon den nächsten Stolperstein in den Weg rollte. Diesmal in Gestalt von...
1: Da bist du!
2: Carina, schön, dich zu sehen. Alles Gute, bis später.
1: Warte doch mal kurz.
2: Nein, die Einzige, die wartet, ist meine Hängematte. Und genau da gehe ich jetzt hin.
1: Kannst du ja auch. Aber Magnus hat mich gerade angefunkt.
2: Selber schuld, wenn du Tag und Nacht auf Empfang bist.
1: Er sucht dich. Er wollte dich nur meinen ganz kleinen Gefallen bitten.
2: Warum brauchen heute alle?
1: Wer meint, es geht ganz schnell? Oben im Kolossus.
2: Eine letzte, kurze Unterbrechung, weil es Magnus ist. Danach ist Schluss.
1: Ich sage ihm, dass du kommst.

0: herein. Mi casa es su casa.
1: Wie bitte?
0: Das ist Spanisch und bedeutet, meine Maus ist deine Maus. Mein Haus ist dein Haus.
1: Aber das ist doch gar nicht dein Haus.
0: Das ist doch jetzt völlig nebensächlich. Miau. Kasimir, ich habe nach dir rufen lassen und ich freue mich, dass du meinem Ruf gefolgt bist.
1: Du brauchst meine Hilfe, hier bin ich.
0: Chapeau, du kommst gleich zur Sache. Dem zolle ich Respekt. Gefällt mir.
1: Was solle ich für dich wohin tragen?
0: Das Teleskop bitte hoch zu mir und das Dach.
1: Also dann.
0: Ich werde mir dieses Gerät borgen, um die Videos von meinem Channel auf ein ganz neues Niveau zu heben. Beauty-Shots, die so noch niemand gesehen hat. Ein völlig neuer Blick auf unseren Hof und die herrliche Natur drumherum.
1: Hauptsache, du musst nicht in die Natur, richtig?
0: Ein kleiner positiver Nebeneffekt, das gebe ich zu. Achtung, da kommt die Treppe.
1: Danke für den Tipp.
0: Brauchst du noch lange?
2: Ich hatte natürlich keine Ahnung, dass Kasi sich schon so viel Arbeit aufgehalst hatte, obwohl es ja eigentlich sein freier Tag war. Wenn ich gewusst hätte, dass er gerade von Magnus gekommen war, hätte ich niemals, also...
1: So, endlich Feierabend. Jetzt hält mich nichts mehr auf.
2: Ach, Kasi, was machst du denn hier? Ich dachte, du...
1: Ich war gerade oben bei Magnus. Musste ihm noch kurz zur Hand gehen.
2: Verstehe. Das ist aber sehr freundlich von dir. Sag mal, wenn du gerade hier bist...
1: Nicht du auch noch.
2: Es ist nur so. Ich hatte Karinchen versprochen, ihr mit den Hühnern zu helfen. Aber ich fühle mich heute so gar nicht nach Hühnern. Sondern viel mehr nach Erdbeeren. Ich meine, Erdbeerernte natürlich. Erdbeeren ernten.
1: Das Gefühl kenne ich nicht.
2: Jedenfalls wollte ich dich fragen, ob du vielleicht an meiner Stelle Karinchen ein wenig zur Hand gehen könntest. Da könnte ich wiederum mein Talent auf dem Erdbeerfeld zur Geltung bringen.
1: Wobei braucht Carina denn Hilfe?
2: Nur kurz die Hühner füttern. Ich verspreche auch, dass ich dir nachher eine extra große Portion feldfrischer Erdbeeren an die Hängematte bringe.
1: Was soll's, darauf kommt's jetzt auch nicht mehr an.
2: Kasi, du bist der Beste.
1: Ja, ich weiß.
2: Bis später.
1: Geh nur. Aber Carina kann sich schön alleine um die Hühner kümmern. Beim Füttern helfen, so ein Quatsch. Was gibt's da zu helfen? Tür auf, Futter rein, fertig. Und dafür ist die nun wirklich alt genug. Ich habe mehr als genug getan heute. Ach, da wartet ein ungeöffnetes Päckchen auf mich und ich will endlich wissen, was da drin ist.
2: Mit einem erleichterten Lächeln auf dem Gesicht schlenderte Kasi über die Wiese. Aber als er an seiner Hängematte ankam, fiel ihm etwas siedend heiß wieder ein.
1: Ich hab die Schere vergessen. Rein, Schere holen und schnell wieder abhauen, bevor irgendjemand... Carina? Carina!
3: Bleib endlich stehen!
1: Carina! Was ist los?
3: Henriette ist mir ausgebüxt, als ich füttern wollte. Oh, und jetzt flitzt sie hier wie wild durch die Gegend. Ich krieg sie einfach nicht mehr eingefangen.
1: Oh, und ich dachte schon, es wäre was Schlimmes passiert.
3: Oh, das ist schlimm. Wenn Mama das mitkriegt, dann müsste mich gar nichts mehr alleine machen.
1: Deine Probleme hätte ich gerne.
3: Bitte hilf mir. Ich krieg's einfach nicht.
1: Na gut. Henriette, mach dich auf was gefasst. Ja, noch lachst du. Aber wenn ich plötzlich...
3: Also, das war schon mal nix.
1: Verstehe. So willst du also spielen? Kein Problem. Aber ich warne dich, Henriette. Du hast dir den falschen Tag ausgesucht, um mich herauszufordern. Bist du bereit? Dann los!
3: Egal, was ich auch tue, ich komme nicht voran. Wie sehr ich mich aufstrecke, boah, ich komme nicht ran. Ich will doch einfach

0: Sitze, flitze ständig hin und her. Ich flitze wie ein Wilder und ich will nicht mehr. Fast erwischt, wieder nicht. Kurz vom Ziel, aus das Spiel.
1: Während Kasi also versuchte, die völlig wild gewordene Henriette wieder einzufangen, hatte Magnus in seinem Zimmer unterm Dach des Kalossus mein Teleskop aufgebaut. Er hatte es sogar geschafft, das Teleskop mit seiner Kamera zu verbinden und war gerade dabei, das Ergebnis zu überprüfen, indem er sich auf dem Bildschirm der Kamera anzeigen ließ, was man durch das Teleskop sehen konnte.
2: So? Dann schauen wir mal. Na bitte, das nenne ich mal eine gute Maussicht. Und alles so nah. Sehr gut. Auf den Feldern läuft die Ernte. Kate hat alles im Griff. Oh, Karlchen, du Halunke, habe ich dich erwischt? Da steckt er sich doch heimlich die Hälfte seiner Ernte in den Mund, anstatt ins Körbchen. Ja, mein Lieber, mit diesem Teleskop bleibt mir nichts mehr verborgen. Ja. Und was macht der Rest der Bande? Wo steckt ihr? Da hab ich dich gefunden, Kasi. Aber warum rennt der kreuz und quer über die Wiese? Ah, jetzt sehe ich es. Er ist auf der Jagd. Ja. Es scheint, als wäre die gleich zu Ende.
3: So, meine Liebe. Hier ist Endstation. Jetzt habe ich dich. Hinter dir liegt der Fluss und vor dir stehe ich. Ja. Gibst du auf? Ja, hätte mich jetzt auch überrascht. Du hast es nicht anders gewollt. Oh, nicht doch, Henriette, spinnst du? Du bist doch keine Ente. Oh, warte, ich komme dich holen. Ich rette dich.
4: Kasi, was ist passiert?
3: Henriette ist in den Fluss gesprungen. Oh, sie treibt mitten im Wasser. Da. Oh Gott, glaubst du, sie kann schwimmen? Keine Ahnung. Aber ich will sie lieber nicht so lange drauf ankommen lassen. Oh, wir müssen sie da ganz schnell rausholen.
4: Aber wie denn? Mama sagt, wir dürfen nicht allein ins Wasser.
3: Ich hab ne Idee.

0: Cassie rannte das Ufer entlang und überholte dabei Henriette, die inzwischen in der Mitte des Flusses trieb. Dann kam er zum kleinen Steg, wo das Ruderboot und das Kanu lagen. Cassie sprang in das Kanu und stieß sich mit einem starken Stoß vom Ufer ab, sodass er hinaus in die Mitte des Flusses fuhr.
1: Ja, Carina, hörst du mich? Bitte kommen!
2: Hier, Carina, ich höre dich.
1: Krieg jetzt keinen Schreck, aber Cassie treibt den Kanu auf den Fluss raus.
2: Ich weiß, ich glaube, er will Henriette aus dem Wasser retten.
1: Das glaube ich auch. Es sieht auch so aus, als könnte das klappen. Er hat dabei leider nur etwas vergessen.
2: Das Paddel?
1: Ja, ohne das Paddel kommt er nicht zurück.
2: Oh, wir müssen ihm helfen. Ich renne rüber zum Feld und sage Kate und Karlchen Bescheid. Und du musst Cassie im Auge behalten.
1: Mach ich. Flitz los.
0: Carina rannte so schnell sie konnte zum Feld, wo Kate und ich zusammen mit den Erntehelfern und Erntehelferinnen am Arbeiten waren. Cassie saß derweil ganz vorne im Kanu und glitt hinaus auf den Fluss. Er hatte noch nicht mal bemerkt, dass er das Paddel vergessen hatte, weil er so sehr darauf konzentriert war, Henriette nicht aus den Augen zu lassen. Die Strömung des Flusses trieb sie immer weiter flussabwärts. Und es sah tatsächlich so aus, als hätte er den Schwung und die Richtung des Kanus optimal berechnet. Das Kanu und Henriette bewegten sich genau aufeinander zu.
2: Ganz ruhig, Henriette. Gleich habe ich dich. Noch ein kleines Stück. Halte durch. Ja, ja. Jetzt gleich. Achtung. Und. Ah, habe ich dich. Das war ganz schön tollkühn, weißt du?
3: Ihr müsst schnell kommen.
4: Was ist los?
3: Cassie ist auf dem Fluss. Hä? Im Kanu. Er wollte Henriette aus dem Wasser holen.
4: Was?
3: Aber er hat das Paddel vergessen. Wir müssen ihm helfen.
0: Paddel? Henriette? Warum ist die im Kanu?
3: Oh nein. Cassie ist im Kanu, Henriette ist im Wasser.
0: Ach so.
4: Ich hab's immer noch nicht ganz verstanden, aber ist auch egal.
1: Wer hat sie? Cassie hat Henriette gerettet.
3: Wir kommen. Hier, nimm nur das Funkgerät. Ich habe eine Idee.
4: Carina, was hast du vor?
3: Keine Zeit für Erklärungen.
4: Los, Karlchen. Schnell, auf zum Steg.
0: Wir rannten über den Hof zu der Stelle am Fluss, wo der kleine Steg am Ufer ist. Das heißt, Kate rannte und ich bin zügig gegangen, quasi gerannt. Kate war einfach schneller als ich. Jedenfalls hatte Cassie immer noch nicht bemerkt, dass ein Paddel fehlte.
2: Aber egal. Du verrücktes Huhn. Ist ja gerade noch mal gut gegangen. Dann sehen wir mal zu, dass wir dich halt zurück an Land bringen. Was meinst du? Wo ist denn das?
0: Jetzt hatte Cassie bemerkt, dass das Paddel fehlt und dass er und Henriette manövrierunfähig den Fluss hinabtrieben. Aber zum Glück war die Hilfe ja bereits unterwegs.
4: Cassie! Alles klar bei dir?
2: Ja, ich hab nur leider kein Paddel.
4: Mach dir keine Sorgen. Wir holen dich schon zurück.
2: Irgendwie. Was? Ich verstehe dich nicht.
4: Wir holen dich. Magnus, bitte komm.
1: Ja, hier, Magnus.
4: Weißt du, wo Carina steckt? Kannst du sie von da oben sehen?
1: Ich habe alles im Blick. Carina hat sich ein Seil geschnappt, ist damit auf ihr Fahrrad gesprungen und radelt gerade wie eine Besessene den Feldweg runter zur Straße.
4: Ich glaube, ich weiß, was sie vorhat.
1: Jetzt fährt sie auf die Brücke zu.
5: Und? Was habe ich verpasst?
4: Carina ist auf dem Weg zur Brücke. Sie will von da das Seil herablassen.
5: Wozu denn?
4: Damit Cassie sich daran festhalten kann. Magnus, ich kann Cassie kaum noch sehen von hier. Schaffen Sie es?
1: Carinas Boot ist das Seil gerade fest. Hä? Und Cassie ist gleich bei ihr. Das Kanu treibt jeden Augenblick unter der Brücke durch.
4: Jetzt heißt es Daumen drücken.
3: Cassie, hier oben! Pass auf, hier kommt das Seil.
2: Carinchen, was machst du denn da oben?
3: Achtung, fang!
2: Hey, eine kleine Vorwarnung wäre ganz gut gewesen.
3: Das war Herrscher vorbei. Ich probier's nochmal.
2: Probier's einfach nochmal.
0: Carina zog das Seil wieder hoch und warf es direkt noch einmal hinab in Kasis Richtung. Aber das Kanu war bereits...
1: Unter der Brücke! Kasi ist unter der Brücke durch!
3: Schade. War eine super Idee.
5: Und jetzt?
3: Jetzt müssen wir hinter ihm her. Mit dem Ruderboot.
5: Oha.
3: Magnus, was macht Carina gerade?
1: Sie radelt zurück zum Hof.
3: Okay, behalte Kasi im Blick, solange es geht. Wir versuchen, ihn im Ruderboot einzuholen.
1: Roger.
3: Ich hol die Ruder aus der Scheune. Karlchen, bleib du hier und sag

0: Als Kate kurz darauf mit den Rudern wiederkam, war Carina auch wieder bei uns angekommen. Sie ärgerte sich, dass sie das Seil nicht besser geworfen hatte, sodass Kasi es gleich beim ersten Versuch fangen konnte.
1: Ich habe einfach den Winkel falsch eingeschätzt. Das Kanu kam doch etwas weiter drüben an, als ich dachte.
2: Ärger dich nicht, Schwesterlein. Es war eine super Idee.
1: Ja, hätte klappen können.
2: Mach dich keine Sorgen. Ich hol Kasi zurück.
1: Hä? Wir kommen natürlich mit.
2: Auf keinen Fall.

0: fühlte sich genauso gut an, wie ich es mir vorgestellt hatte. Kate legte sich ordentlich in die Riemen und das Boot glitt geschmeidig hinaus auf den Fluss. Wir konnten das Kanu mit Kasi und Henriette gerade noch sehen, ein Stückchen flussabwärts hinter der Brücke. Aber wir hatten ja Zeit, sie in Ruhe einzuholen.
1: Wir hören dich, Magnus.
2: Ich sehe, ihr seid unterwegs, alle drei. Aber ich würde empfehlen, etwas mehr Eile an den Tag zu legen. Wir haben da nämlich was vergessen.
1: Wieso? Was denn? Das Kanu treibt doch nur mit der Strömung, aber wir rudern zusätzlich. Wir werden Kasi also auf jeden Fall einholen.
2: Das stimmt, aber ihr habt nicht viel Zeit. Kasi treibt flussabwärts. Geradewegs auf die...
1: Also Schleuse zu. Neben der Schleuse stürzt der Fluss die Wasserstufe hinab.
0: Das klingt aber nicht so gut.
1: Nein, wir müssen Kasi unbedingt vorher einholen. Bin schon dabei.

0: wahrscheinlich langsam kalt, oder? Du bist ja pitschnass. Hühnerfedern sind eben doch nicht ganz so wasserabweisend wie Entenfedern. Vielleicht merkst du dir das lieber fürs nächste Mal.
1: Aber jetzt müssen wir uns langsam mal überlegen, wie wir wieder an Land kommen.
2: Kasi!
3: Hat er etwa seine Hörgeräte ausgeschaltet?
4: Ich glaub's eigentlich nicht.
5: Hier vorne waren sie jedenfalls dran.
2: Oh, schneller, Kate!
3: Ich heiße Kate!
1: Henriette, alles klar bei dir?
0: Ich glaub's nicht. Du legst dein Ei? Jetzt? Hier? Meinst du nicht, der weiche Boden im Hühnerstall wäre besser? Moment mal, hörst du das? Oh nein, das ist die Wasserstufe. Sind wir schon so weit? Oh, wir müssen schnell an Land. Ich versuche mit den Händen zu paddeln. Es funktioniert nicht. Oh nein. So ein Mist. Das waren meine Hörgeräte.
2: Weiter so, Kate. Wir haben ihn gleich.
3: Kasi, wir kommen.
6: Kasi sieht euch nicht. Er guckt die ganze Zeit da vorne in Richtung der Wasserstufe.
2: Kann ich verstehen.
3: Kasi, dreh dich um. Ich werfe dir das Seil zu.
5: Hört dich nicht.
2: Jemand muss ihm Bescheid sagen. Und genau dieser jemand kam gerade noch rechtzeitig zur Hilfe. Eine Taube flog über unsere Köpfe und ich rief ihr zu, sie möge doch bitte Kasi von hinten anstupsen, damit er sich zu uns umdreht. Die Taube reagierte sofort, flog zu Kasi ins Kanu und zwickte ihn ganz sachte ins Ohrmüppchen.
0: Hey! Aua! Was soll...
3: Kasi, schnell!
0: Was für ein Glück, dass ihr da seid!
2: Ich sage euch, mit Tieren sprechen zu können, ist eine wundervolle Gabe.
0: Ich hab's!
3: Jetzt, Kate! Gib alles!
2: Kate hängte sich noch ein letztes Mal rein und schaffte es gerade noch, das Kanu mit dem Ruderboot ans Ufer zu ziehen. Wenige Meter vor der Wasserstufe hatten wir Kasi und Henriette gerettet. Und natürlich, ganz wichtig, Henriettes Ei.

0: Am Ufer vor der alten Schleuse gab es einen klapprigen Steg, an dem wir das Kanu und das Ruderboot festgemacht hatten. Wir legten uns auf die Wiese und verschnauften allesamt erst einmal. Die Aufregung hatte uns alle viel Kraft gekostet. Und Kate war obendrein gerudert wie eine Olympiasportlerin. Nachdem wir uns ein wenig erholt hatten, überlegten wir, wie es weitergehen sollte.
1: Jetzt, wo wir alle wieder sicher und trockenen Fußes an Land sind,

0: müssen wir uns als nächstes Gedanken darüber machen, wie wir zurück zum Karlshof kommen.
1: Hä? Wie bitte?
0: Zurück zum Hof.
1: Ah, also zu Fuß ist es ein ganz schönes Stück. Hä? Aber wenn wir jetzt loslaufen, sind wir bestimmt in 1-2 Stunden da.
0: Das glaube ich auch. Ja, aber dann müssen wir das Boot und das Kanu hier lassen.
2: Und Henriette müssten wir tragen. Die kann nicht so weit laufen.
3: Ich will auch nicht laufen. Ich will fahren.
0: Wir könnten natürlich versuchen, gegen die Strömung zurückzurudern. Das geht schon. Aber mit dem Kanu im Schlepptau wird das ein hartes Stück Arbeit. Und meine Hände sind ehrlich gesagt schon wund von der Hinfahrt.
1: Ach, wir könnten auch rudern.
0: Zu schwer. Wegen der Strömung.
1: Ah.
2: Und wenn wir Opa bitten, uns mit dem Trecker abzuholen?
0: Auf dem Hof ist so viel zu tun. Da will ich ungern für noch mehr Unterbrechungen sorgen. Abgesehen davon. Meint ihr, wir haben immer noch Kontakt zu Magnus?
3: Nein, ich hab's schon probiert. Wir sind zu weit entfernt.
1: Ich kann ja rudern. Ich pack das schon.
2: Ach, Kasi, du bist zwar stark, aber ein menschlicher Motor bist du zum Glück auch nicht.
3: Ein Motor? Super Idee, Karlchen.
0: Was meinst du?
3: Da unten liegen doch ein paar alte Boote mit Außenbordmotor.
0: Oh, ja?
2: Sieht aus, als wären die seit Jahrzehnten nicht benutzt worden. Meinst du, die funktionieren noch?
3: Garantiert nicht. Aber dann stürzt bestimmt auch niemanden, wenn ich versuche, einen davon wieder zum Laufen zu kriegen.
0: Probieren kann ja nicht schaden.
4: Das waren noch mal ein paar atemberaubende Aufnahmen. Genau so etwas habe ich mir vorgestellt. Flott und schwungvoll zusammengeschnitten. Natur, Abenteuer, Landleben. Jetzt noch die richtige Musik drunter. Voilà.
2: Carina hatte sich einen der Motoren vorgenommen und mit ein paar Handgriffen herausgefunden, was das Problem war. Und das hatte sie dann gelöst. Wie? Ich habe nicht die leiseste Ahnung.
3: Seid ihr bereit für einen Test?
1: Na klar.
3: Na dann.
2: Super, Karin!
1: Sensationell, Schwesterchen!
3: Dann klemmen wir den Motor jetzt ans Ruderboot, noch das Kanu dran und dann geht's ab nach Hause.
0: Ich hab noch schnell ein Zettelchen für die Besitzer des Motors hinterlassen, damit sie sich nicht wundern.
2: Sie kriegen ihn ja bald wieder.
3: Falls sie ihn überhaupt vermissen.
1: Und was ist, wenn die Besitzer kommen und der Motor weg ist?
3: Oh Mann, Kasi. Du brauchst dringend neue Hörgeräte.
2: Ich glaube, Henriette freut sich jetzt auch darauf, wieder nach Hause zu kommen.
0: Mit Sicherheit.
5: Bitte kommen. Over. Könnt ihr mich wieder hören?
3: Wir hören dich.
5: Ja, endlich. Ich sehe, seid ihr auf dem Rückweg?
3: Ja, das sind wir. Alle vollständig und wohlbehalten.
5: Haben die daran gezweifelt? Ich war auch nicht faul in der Zwischenzeit. Kommt doch mal vorbei, wenn ihr angelegt habt. Dann zeige ich euch was Formidables.
3: Roger, wird gemacht. Over.

0: unbefleckte Natur, frische Landluft, familiäre Arbeitsatmosphäre. Kommen auch Sie als Erntehelfer auf den Karlshof.
1: Und? Was sagt ihr?
2: Ein Werbevideo.
3: Für den Karlshof?
2: Ich find's ziemlich cool.
4: Gibt's da keine Musik oder Text dazu?
2: Im Ernst, Magnus, das ist total super. Wir brauchen dringend Verstärkung.
1: Ja. Und wenn ich das bei mir auf dem Channel poste, dann bekommt ihr sie auch.
2: Vielen Dank. Das ist echt eine saustarke Idee und toll umgesetzt.
1: Ach, na ja, ich habe nur eben mal nebenbei ein bisschen was zusammengeschnippelt.
3: Oh, dafür ist es echt schön geworden. Obwohl Kate, Carina und ich durch das Flussabenteuer natürlich einige Zeit bei der Ernte verloren hatten, bestand Kate darauf, dass Kasi sich zumindest für den Rest des Tages noch die Auszeit nahm, die ihm versprochen worden war. Zumal sie ja nun auch in guter Hoffnung war, mit Hilfe von Magnus Werbevideo bald noch weitere Helfer finden zu können. Also kehrte Kasimir nun, nach dem ein oder anderen kleinen Umweg, endlich zurück zu seiner Hängematte.
4: Endlich Frieden!
3: Bis ihm einfiel, dass da ja noch etwas auf ihn wartete.
4: Mein Päckchen! Oh, jetzt will ich aber endlich wissen, was da drin ist. Ich glaub's ja nicht. Sind es etwa...
3: Kasi?
4: Ja, ich bin hier.
3: Oh, gut. Ich wollte dich nicht wecken, falls du schläfst.
4: Alles gut. Ich schlaf nicht.
3: Ich wollte natürlich noch mein Versprechen einlösen. Eine große Schale feldfrische Erdbeeren.
4: Oh, was Besseres könnte es jetzt nicht geben.
3: Nicht wahr?
4: Vielen Dank.
3: Was war denn jetzt eigentlich in deinem Pausenpäckchen?
4: Wie bitte? Ich hab dich leider nicht gehört. Und jetzt mache ich die Augen zu und schlafe ein wenig.
3: Na, dann störe ich dich nicht länger. Erhol dich gut. So ging auch dieses Abenteuer einem glücklichen Ende zu. Und auch wenn es deutlich später geworden war als geplant, für den Rest des Tages wurde Kasi tatsächlich kein einziges Mal mehr gestört. Erst als es Abend wurde, die Ernte des Tages erfolgreich abgeschlossen war und alle zusammen gegessen hatten, traf sich die gesamte Karlsbande noch einmal bei mir im Hauptquartier, oben im Kalossos. Denn selbstverständlich bekam auch nach diesem Abenteuer jedes Bandenmitglied seine wohlverdiente Perle für das Karlsbandenarmband. Und wie jedes Mal war es ein prächtiger Anblick, zu sehen, wie viele bunte Perlen sich da schon aneinander aufreihten.

0: Ja, so war das mit dem Pausenpäckchen. Mhm.
1: Nachdem Magnus das Video auf seinem Channel gepostet hatte, haben sich wirklich mehr als genug Menschen gemeldet, um bei der Ernte zu helfen.
2: Ja. Die nächsten Tage konnten wir alle etwas mehr Pausen machen.
3: Und was war jetzt in dem Päckchen drin?
1: Jetzt sag bloß, du weißt das bis heute nicht.
3: Ich weiß es wirklich nicht.
1: Jetzt sag schon.
2: Also, wenn du es immer noch nicht herausgefunden hast.
3: Bitte gib mir einen Tipp.
1: Käuchen.
0: Also gut. Wenn du ganz am Ende vom Werbevideo, das Magnus erstellt hat, bei der Hängematte ganz genau aufpasst und hinhörst.
2: Genau. Hinhören ist das Geheimnis.
1: Mhm. Dann müsstest du es eigentlich ganz schnell herausfinden.
3: Ah, es war...
0: Psst. Nicht verraten.
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1: Erstes hochwasserfestes E-Motorrad. Die Testfahrt mit Indonesiens erstem hochwasserfestem E-Motorrad ist geglückt. In einem Land, das oft mit Überschwemmungen zu kämpfen hat, könnte es die Mobilität der Menschen verbessern.
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1: Gute Nachrichten zum Glücklichsein. Eine langjährige Studie der Harvard University hat enthüllt, dass gute Beziehungen der Schlüssel zum Glück sind. Unabhängig von äußeren Umständen wie Beruf oder Gesundheit fühlen sich Menschen, die starke soziale Verbindungen haben, glücklicher und gesünder. Also, pfleg deine Freundschaften und verbringe mehr Zeit mit deinen Liebsten. Es ist der beste Weg zu einem glücklichen Leben.
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